0: Thermometer jeweils 12 Grad. In der Nacht sinkt das Thermometer auf milde 18 Grad. So wird das Wetter morgen. Morgens erwarten euch einige Wolken, am Nachmittag klart es dann auf bei anfangs 18 Grad. Im Laufe des Tages steigt das Thermometer auf angenehme 25 Grad an.
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1: Und jetzt präsentieren wir euch eine geile Kombo aus der Wiege des New Metal, nämlich aus Los Angeles, Kalifornien. Zeigen uns Hollywood Undead, das nicht nur Linkin Park New Metal aus Kalifornien in die Welt getragen haben. Und diese Jungs haben damals, 2005, ich lieb's, ihre Mucke noch über MySpace verbreitet.
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1: Hier sind Hollywood Undead aus L.A. mit ihrer neuen Scheibe Feels Like.

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1: Ich bin Dirk Zeitler. Die Experten der Rentenkommission schlagen vor, dass wir zukünftig einen Teil unserer Rente am Aktienmarkt finanzieren, mit Unterstützung der Arbeitgeber. Doch deren Verbände stellen sich quer. Auch vom geplanten Ende der Minijobs halten sie wenig.
2: Minijobs, die soll es bald nur noch für Schüler und Studierende geben. So zumindest der Plan der Rentenexperten. Und Millionen, die im Moment sozialversicherungsfrei arbeiten, die sind ziemlich verunsichert. An den Minijobs festhalten will auf jeden Fall der Arbeitgeberpräsident. Es geht wie so oft ums Geld und deshalb sieht er auch die Kapitalmarktrente kritisch. Die, sagt er, sei zwar im Prinzip sinnvoll, aber für die Unternehmer, die Hälfte schultern sollen, schlicht zu teuer. Claudia Wächter, Nachrichtenredaktion.
1: Die USA lockern Sanktionen für iranisches Öl, US-Verbote für Produktion, Lieferung und Verkauf von Rohöl aus dem Iran oder Produkte, die etwas damit zu tun haben, sind bis Ende August ausgesetzt. Nach Aussagen der USA ist das ein Teil der getroffenen Vereinbarung mit dem Iran, mit dem der Krieg in der Region beendet und die Straße von Hormuz wieder geöffnet werden soll. Unter anderem als Folge des Iran-Kriegs erwartet der Bundesverband der deutschen Industrie für Deutschland im laufenden Jahr nur noch ein Wachstum von 0,4%. Zu Jahresbeginn war der BDI noch von einem Wachstum von 1% für 2026 ausgegangen.
3: Der Verband hat zwar schon die jüngste Einigung auf ein Rahmenabkommen zwischen den USA und dem Iran berücksichtigt, trotzdem sind die Folgen des Kriegs wohl noch länger zu spüren. Der BDI geht davon aus, dass der Druck auf die deutsche Wirtschaft hoch bleibt und hofft nun auf die Bundesregierung. Ein beherztes Reformpaket der Koalition könnte die Stimmung im Land positiv beeinflussen und für Impulse sorgen. Aktuell investieren viele Unternehmen aber lieber im Ausland. Dadurch kommt es zu Insolvenzen und Arbeitsplätze gehen verloren. Und bei einem geringeren Wachstum dürfte das so weitergehen. Thomas Brock, Berlin.
1: Zum Sport. Ausnahmekönner Lionel Messi hat Argentinien vorzeitig in die K.O.-Runde geschossen und Miroslav Klose als WM-Rekordtorschützen abgelöst. Messi trumpfte wieder groß auf und war mit einem Doppelpack beim 2:0 im zweiten Gruppenspiel gegen Österreich erneut umjubelter Matchwinner des Weltmeisters.
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4: Hallo auf die Straßen. Aktuell liegen uns keine Meldungen vor. Ihr habt freie Fahrt. In 30 Minuten gibt es hier das nächste Update. Kommt gut und sicher an euer Ziel.
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4: Bei euch in Schafflund sind es aktuell 11 Grad, in Walsbüll ebenfalls 11 und Öfersee meldet 13 Grad. In der Nacht sinkt das Thermometer auf milde 18 Grad. So wird das Wetter morgen. Morgens erwarten euch einige Wolken, am Nachmittag klart es dann auf bei anfangs 18 Grad. Im Laufe des Tages steigt das Thermometer auf angenehme 25 Grad an.
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1: Ich sage All American Rejects. Ihr sagt
2: Gives You Hell.
1: Ja, kennt jeder sofort.
3: Ja.
1: Aber die Jungs aus Stillwater, Oklahoma sind jetzt wieder da und die können noch mehr.
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1: Hier sind die All American Rejects mit ihrer neuen Scheibe King Kong.
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1: Ich bin Dirk Zeitler. Die Rentenkommission legt heute ihre Reformvorschläge vor. Die Experten wollen ihren Katalog mit 30 Maßnahmen am Vormittag an Kanzler Merz und Arbeitsministerin Baas übergeben. Am Wochenende waren die Kernstücke der Pläne schon bekannt geworden. Es gab direkt jede Menge Kritik.
2: Gerade für Linke und Gewerkschaften hören sich die Vorschläge an wie eine Giftliste. Höhere Beiträge, ein Teil davon soll an die Börse gehen, ein höheres Renteneintrittsalter, gekoppelt an die Lebenserwartung und die vielleicht dickste Kröte, die Frührente ohne Abschläge nach 45 Beitragsjahren soll wegfallen. Gerade SPD-Arbeitsministerin Baas dürfte sich schwer tun, diese Vorschläge guten Gewissens zu übernehmen. Sie hat sie zwar schon gelobt, wird aber wohl dafür sorgen, dass die Reformen zumindest sozial abgefedert werden. Aus Berlin, Uli Reitinger.
1: Die USA lockern Sanktionen für iranisches Öl. US-Verbote für Produktion, Lieferung und Verkauf von Rohöl aus dem Iran oder Produkte, die etwas damit zu tun haben, sind bis Ende August ausgesetzt. Nach Aussagen der USA ist das ein Teil der getroffenen Vereinbarung mit dem Iran, mit dem der Krieg in der Region beendet und die Straße von Hormuz wieder geöffnet werden soll. Zum Sport. Ausnahmekönner Lionel Messi hat Argentinien vorzeitig in die K.O.-Runde der Fußball-WM geschossen und Miroslav Klose als WM-Rekordtorschützen abgelöst. Zwei Tage vor seinem 39. Geburtstag war Messi mit einem Doppelpack beim 2:0 im zweiten Gruppenspiel gegen Österreich erneut umjubelter Matchwinner des Weltmeisters.
3: Argentiniens Fans im Stadion von Dallas waren außer sich, als Messi in der Nachspielzeit mit seinem zweiten Treffer das Spiel entschied. Österreich bekam den Superstar des Weltmeisters nie richtig in den Griff, der nach 9 Minuten schon einen Foul-Elfmeter verschossen hatte. Aber in Minute 39 schlug er dann das erste Mal zu und überholte damit schon Miro Klose. Thomas Thonfeld, Sportredaktion.
1: Erst eine Regenschlacht, dann eine fast zweistündige Zwangspause und schließlich der Favoritensieg. In einer von Unwetterchaos geprägten Partie hat Kylian Mbappé Frankreich zum nächsten Erfolg bei der Fußball-WM geschossen und den Traum vom dritten Titel befeuert. Mbappé erzielte beim 3:0 gegen Außenseiter Irak 2 Treffer. Mit dem erwarteten Erfolg machte Frankreich zugleich den Einzug in die K.O.-Phase perfekt.
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4: Hier steht ihr aktuell am längsten. Auf der A1 Richtung Hamburg gibt es zwischen dem Dreieck Hamburg Südost und dem Dreieck Hamburg Norderelbe dichten Verkehr. In der Gegenrichtung, Richtung Lübeck, ist der Verkehr ebenfalls dichter. Auf der A7 zwischen Bad Bramstedt und Kaltenkirchen laufen in beiden Richtungen Rehe über die Fahrbahn. Gute Fahrt.
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4: In Bordelum zeigt das Thermometer 12 Grad. Genauso mild ist es in Kappeln mit ebenfalls 12 Grad. In Glücksburg haben wir 9 Grad. In der Nacht sinkt das Thermometer auf milde 18 Grad. So wird das Wetter morgen. Morgens erwarten euch einige Wolken. Am Nachmittag klart es dann auf bei anfangs 18 Grad. Im Laufe des Tages steigt das Thermometer auf angenehme 25 Grad an.
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1: Die Toten Hosen haben ihr letztes Album draußen und daraus gibt's jetzt nur

0: auf diesem Album, da hört man ja alle Seiten der Hosen, jede Facette. Und bei dieser Nummer wagen sie einen gespannten Blick in die etwas unsichere Zukunft.
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0: Hier ist die dritte Single-Auskopplung aus dem letzten Hosenalbum. Trink aus, wir müssen gehen. Hier ist Nur nach vorn.
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1: Ich bin Dirk Zeitler. Die USA lockern Sanktionen für iranisches Öl. US-Verbote für Produktion, Lieferung und Verkauf von Rohöl aus dem Iran oder Produkte, die etwas damit zu tun haben, sind bis Ende August ausgesetzt.
2: Die gelockerten Sanktionen betreffen vor allem den Verkauf und Export von iranischem Öl. Die USA wollen damit vor allem die Energiemärkte beruhigen. Die jüngsten Verhandlungen mit dem Iran werden als produktiv beschrieben. Teheran habe freie Schifffahrt durch die Straße von Hormuz versprochen und gewähre auch Inspekteuren der Internationalen Atomenergiebehörde Zugang, hieß es. Dem Iran werden bei weiteren Zugeständnissen weitere wirtschaftliche Vorteile versprochen. Die Verhandlungen in der Schweiz dauern an. Aus den USA, Tina Eck.
1: Die Rentenkommission übergibt heute ihre Reformvorschläge offiziell an die Bundesregierung. Diskussionen um die Ideen gibt es aber schon jetzt. Kritik kommt zum Beispiel von Gewerkschaften an der Idee, das Rentenalter in den nächsten Jahrzehnten schrittweise anzuheben. Aber auch die Arbeitgeber sind nicht mit allen Vorschlägen zufrieden. Zum Sport. Ausnahmekönner Lionel Messi hat Argentinien vorzeitig in die K.O.-Runde geschossen und Miroslav Klose als WM-Rekordtorschützen abgelöst. Zwei Tage vor seinem 39. Geburtstag war Messi mit einem Doppelpack beim 2:0 im zweiten Gruppenspiel gegen Österreich erneut umjubelter Matchwinner des Weltmeisters.
3: Argentiniens Fans im Stadion von Dallas waren außer sich, als Messi in der Nachspielzeit mit seinem zweiten Treffer das Spiel entschied. Österreich bekam den Superstar des Weltmeisters nie richtig in den Griff, der nach 9 Minuten schon einen Foulelfmeter verschossen hatte. Aber in Minute 39 schlug er dann das erste Mal zu und überholte damit schon Miro Klose. Thomas Thonfeld, Sportredaktion.
1: In einer von Unwetterchaos geprägten Partie hat Kylian Mbappé Frankreich zum nächsten Erfolg bei der Fußball-WM geschossen. Der Stürmer von Real Madrid erzielte beim 3:0 gegen Außenseiter Irak 2 Treffer. Mit dem erwarteten Erfolg machten die Franzosen zugleich den Einzug in die K.O.-Phase.
2: Die gelockerten Sanktionen betreffen vor allem den Verkauf und Export von iranischem Öl.
1: Erreicht.
2: Die USA wollen damit vor allem die Energiemärkte beruhigen.
1: Die
2: jüngsten Verhandlungen mit dem Iran werden als produktiv beschrieben. Teheran habe freie Schifffahrt durch die Straße von Hormuz versprochen und gewähre auch Inspekteuren der Internationalen Atomenergiebehörde Zugang, hieß es. Dem Iran werden bei weiteren Zugeständnissen weitere wirtschaftliche Vorteile versprochen. Die Verhandlungen in der Schweiz dauern an. Tina Eck, USA. Aus den USA, Tina Eck.
4: Und jetzt für euch das Update aus dem Norden mit Philipp Stammer. Hamburg und Schleswig-Holstein fordern zusammen mit anderen Küstenländern bessere Bedingungen für Offshore-Windparks. Sie befürchten, dass der Ausbau auf der Nordsee sonst langsamer vorankommt. Die Pläne für eine gemeinsame Verwaltung auf Sylt kommen voran. Das Innenministerium hat das neue Amt Insel Sylt genehmigt. Die neue Struktur soll Anfang kommenden Jahres starten. Und Ermittler haben ein mutmaßliches Kokainnetzwerk zerschlagen. Mehrere Verdächtige im Norden wurden festgenommen. Die Gruppe soll große Mengen Koks über europäische Seehäfen geschmuggelt haben. Und mehr dazu gleich im Halb.
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5: Hier steht ihr aktuell am längsten. Auf der A1 Richtung Hamburg gibt es zwischen Hamburg-Morfleet und dem Dreieck Hamburg-Norderelbe 1 Kilometer Stau. In der Gegenrichtung Richtung Lübeck steht ihr zwischen Hamburg-Stillhorn und dem Dreieck Hamburg-Südost ebenfalls 1 Kilometer. Gute Fahrt!
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5: In Glücksburg haben wir aktuell 9 Grad, in Klangsbö sind es 11 Grad und Joldelund meldet 10 Grad. Und so wird das Wetter heute. Es erwartet euch ein Tag mit Wolken und freundlichen Auflockerungen, das Ganze bei angenehmen 24 Grad.

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1: Der Engelhardt ist noch am lachenden Wochenende, morgen aber wieder da. Wir haben es 4:05 und starten jetzt rein in den Dienstag mit Snow Patrol. You're all I have. Vorgibt's Thin Lizzy und the boys are back in town. Schönen guten Morgen zusammen.
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0: Snow Patrol. You're all I have um 12 nach 5.
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11: Mit Philipp Stammer. Bei einem Schlag gegen den internationalen Kokainschmuggel haben Ermittler in Hamburg, Niedersachsen und Schleswig-Holstein 3 Männer festgenommen. Sie sollen zusammen mit 7 weiteren Beschuldigten ein Netzwerk aufgebaut haben, das Kokain in großen Mengen aus Südamerika nach Europa gebracht haben soll. Die Drogen wurden laut Ermittlern über Nordseehäfen eingeschleust und in Containern versteckt. Bei Durchsuchungen von insgesamt 16 Gebäuden sicherten die Behörden Computer, Handys und Frachtunterlagen. Außerdem wurden Vermögenswerte in 6-stelliger Höhe beschlagnahmt. Die Verdächtigen sollen den internationalen Fruchthandel und eigens gegründete Scheinfirmen für ihre Geschäfte genutzt haben. Hamburg und Schleswig-Holstein fordern zusammen mit anderen Küstenländern bessere Bedingungen für den Ausbau der Offshore-Windkraft. Hintergrund ist, dass sich zuletzt für neue Windparkflächen deutlich weniger Interessenten gefunden haben als erwartet. Die Länder warnen, dass die Ausbauziele in der Nordsee gefährdet sein könnten, wenn der Bund die Rahmenbedingungen nicht anpasst. Das schleswig-holsteinische Innenministerium hat den Weg für das geplante Amt Insel Sylt freigemacht. Damit rückt eine gemeinsame Verwaltung aller Sylter Gemeinden näher. Die neue Struktur soll Anfang 2027 starten und das bisherige Amt Landschaft Sylt ablösen. Ziel ist es, Verwaltungsabläufe auf der Insel zu vereinfachen und Kosten zu sparen.
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13: Hallo auf die Straßen. Aktuell liegen uns keine Meldungen vor. Ihr habt freie Fahrt. In 30 Minuten gibt es hier das nächste Update. Kommt gut und sicher an euer Ziel.
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13: Bei euch in Ellund zeigt das Thermometer aktuell 10 Grad. In Sörup wird es mit 11 Grad schon etwas milder und in Bordelum klettert die Temperatur auf 12 Grad. Und so wird das Wetter heute. Es erwartet euch ein Tag mit Wolken und freundlichen Auflockerungen, das Ganze bei angenehmen 24 Grad.
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16: Und wir kriegen euch bestimmt gut wach um genau 5:30 jetzt mit Bon Jovi, Living on a Prayer, AC/DC, Rock'n'Roll Train und zum Start ganz entspannt U2 und Beautiful Day. Das ist unser Mix und den kriegt ihr nur bei uns.
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0: Bon Jovi mit Living on a Prayer um genau 20 vor 6.
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0: Und wir machen genau so weiter, damit ihr gut reinkommt in den Dienstag. Gleich für die gute Laune Queen für euch. Perfekt zum entspannt wach werden. Dazu haben wir die Bates, wenn ihr ein bisschen mehr Druck braucht. Oder ihr könnt so ein bisschen Jamaika-Rock kriegen von Skindred aus Wales. Kleiner Geheimtipp von mir. Mittlerweile finde ich die richtig geil. Haben am Sonntag noch beim Hurricane gespielt und machen jetzt den Anfang für euch. Hier sind Skindred mit Can I Get Her.
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10: Ich bin Babit Büchner. Die Rentenkommission legt heute ihre Reformvorschläge vor. Die Experten wollen ihren Katalog mit 30 Maßnahmen am Vormittag an Bundeskanzler Friedrich Merz und Arbeitsministerin Bärbel Baas übergeben. Am Wochenende waren die Kernstücke der Pläne schon bekannt geworden. Es gab direkt jede Menge Kritik.
11: Gerade für Linke und Gewerkschaften hören sich die Vorschläge an wie eine Giftliste. Höhere Beiträge, ein Teil davon soll an die Börse gehen, ein höheres Renteneintrittsalter, gekoppelt an die Lebenserwartung und die vielleicht dickste Kröte, die Frührente ohne Abschläge nach 45 Beitragsjahren soll wegfallen. Gerade SPD-Arbeitsministerin Baas dürfte sich schwer tun, diese Vorschläge guten Gewissens zu übernehmen. Sie hat sie zwar schon gelobt, wird aber wohl dafür sorgen, dass die Reformen zumindest sozial abgefedert werden. Aus Berlin, Uli Reitinger.
10: Alkohol, Kaffee, Rasierklingen. In deutschen Geschäften wird viel geklaut. Die Schäden dadurch haben im vergangenen Jahr einen Höchststand erreicht. Laut einer Studie des Handelsforschungsinstituts EHI wurden Waren im Wert von mehr als 4,3 Milliarden Euro gestohlen. Ein Plus von 3,1% gegenüber dem Vorjahr. Mit rund 3 Milliarden Euro entfiel der größte Teil auf Kundendiebstahl. Ein Drittel davon wird organisierten Tätergruppen zugeschrieben. Und zum Sport. Bei der Fußball-WM hat Lionel Messi Argentinien vorzeitig in die K.O.-Runde geschossen und Miroslav Klose als WM-Rekordschützen abgelöst. Gegen Österreich stand es am Ende 2-0.
12: Argentiniens Fans im Stadion von Dallas waren außer sich, als Messi in der Nachspielzeit mit seinem zweiten Treffer das Spiel entschied. Österreich bekam den Superstar des Weltmeisters nie richtig in den Griff, der nach 9 Minuten schon einen Foul-Elfmeter verschossen hatte. Aber in Minute 39 schlug er dann das erste erste Mal zu und überholte damit schon Miro Klose. Der hat übrigens dem neuen Rekordtorschützen sofort gratuliert. Lionel Messi ist für mich der beste Fußballer aller Zeiten. Thomas Thonfeld, Sportredaktion.
10: Außerdem hat Frankreich mit 3:0 gegen den Irak gewonnen. Das Spiel musste wegen eines Unwetters lange unterbrochen werden. Mit dem erwarteten Erfolg machte Frankreich den Einzug in die K.O.-Phase perfekt. Norwegen hat ebenfalls die K.O.-Runde erreicht. Die Skandinavier gewann gegen den Senegal mit 3:2.
13: Und jetzt für euch das Update aus dem Norden mit Philipp Stammer. Hamburg und Schleswig-Holstein fordern zusammen mit anderen Küstenländern bessere Bedingungen für Offshore-Windparks. Sie befürchten, dass der Ausbau auf der Nordsee sonst langsamer vorankommt. Die Pläne für eine gemeinsame Verwaltung auf Sylt kommen voran. Das Innenministerium hat das neue Amt Insel Sylt genehmigt. Die neue Struktur soll Anfang kommenden Jahres starten. Und Ermittler haben ein mutmaßliches Kokainnetzwerk zerschlagen. Mehrere Verdächtige im Norden wurden festgenommen. Die Gruppe soll große Mengen Koks über europäische Seehäfen geschmuggelt haben. Und mehr dazu gleich im Halb.
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15: Hier steht ihr aktuell am längsten. Auf der A25 Richtung Hamburg gibt es zwischen Nettelnburg und Neu-Allermöhe West 1 Kilometer Stau. Auf der A261 Richtung Hamburg Südwest rollt der Verkehr zwischen Marmstorf-Lürade und dem Dreieck Hamburg Südwest nur zäh. Gute Fahrt.
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15: Bei euch in Schleswig sind es aktuell 11 Grad. In Schaflund ebenfalls 11 und Walsbüll meldet 10 Grad. Und so wird das Wetter heute. Es erwartet euch ein Tag mit Wolken und freundlichen Auflockerungen, das Ganze bei angenehmen 24 Grad.

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1: Heute vor genau 10 Jahren hat Großbritannien sich für den Brexit entschieden. Am 23. Juni 2016 gab es eine folgenschwere Volksentscheidung auf der Insel für den Austritt aus der EU. Und man muss sagen, das war nicht die klügste Idee.
2: Ja, tut ein bisschen weh. Mache lieber nicht wieder.
1: Seitdem klappt in England kaum noch was. Die hatten in diesen 10 Jahren 7 Premierminister und bekommen jetzt den 8. nach dem Rücktritt von Keir Starmer. Deutschland im Vergleich hatte in derselben Zeit 3. Und ich meine, das ist für unsere Verhältnisse schon viel. Normalerweise halten unsere Kanzler ja 16 Jahre im Schnitt. Aber 8 Premiers in 10 Jahren? So einen Verschleiß kennt man ja sonst nur bei HSV-Trainern.
3: Also alles bla bla bla ist das doch. Alles bla bla bla ist das.
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0: Swedish Mode, Enjoy the Silence. Die Version von 2004 um 11 Minuten nach 6.
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9: Mit Philipp Stammer. Bei einem Schlag gegen den internationalen Kokainschmuggel haben Ermittler in Hamburg, Niedersachsen und Schleswig-Holstein drei Männer festgenommen. Sie sollen zusammen mit 7 weiteren Beschuldigten ein Netzwerk aufgebaut haben, das Kokain in großen Mengen aus Südamerika nach Europa gebracht haben soll. Die Drogen wurden laut Ermittlern über Nordseehäfen eingeschleust und in Containern versteckt. Bei Durchsuchungen von insgesamt 16 Gebäuden sicherten die Behörden Computer, Handys und Frachtunterlagen. Außerdem wurden Vermögenswerte in 6-stelliger Höhe beschlagnahmt. Die Verdächtigen sollen den internationalen Fruchthandel und eigens gegründete Scheinfirmen für ihre Geschäfte genutzt haben. Hamburg und Schleswig-Holstein fordern zusammen mit anderen Küstenländern bessere Bedingungen für den Ausbau der Offshore-Windkraft. Hintergrund ist, dass sich zuletzt für neue Windparkflächen deutlich weniger Interessenten gefunden haben als erwartet. Die Länder warnen, dass die Ausbauziele in der Nordsee gefährdet sein könnten, wenn der Bund die Rahmenbedingungen nicht anpasst. Das schleswig-holsteinische Innenministerium hat den Weg für das geplante Amt Insel Sylt freigemacht. Damit rückt eine gemeinsame Verwaltung aller Sylter Gemeinden näher. Die neue Struktur soll Anfang 2027 starten und das bisherige Amt Landschaft Sylt ablösen. Ziel ist es, Verwaltungsabläufe auf der Insel zu vereinfachen und Kosten zu sparen.
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10: Hier steht ihr aktuell am längsten. Auf der A25 Richtung Hamburg gibt es zwischen Hamburg-Nettelnburg und Hamburg-Neu-Allermöhe-West 1 Kilometer Stau. Ihr verliert dort mindestens 4 Minuten. Auf der A261 Richtung Hamburg-Südwest steht ihr zwischen Tötensen und dem Dreieck Hamburg-Südwest ebenfalls 1 Kilometer. Auch hier mindestens 4 Minuten Zeitverlust. Gute Fahrt.
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10: In Leck haben wir aktuell 12 Grad. Waldsbüll meldet 11 Grad, während es in Bredstedt ebenfalls 12 Grad sind. Und so wird das Wetter heute. Es erwartet euch ein Tag mit Wolken und freundlichen Auflockerungen. Das Ganze bei angenehmen 24 Grad.
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11: Ganz genau, 6:30 haben wir es. Und habt ihr das gesehen? Die Deutsche Bahn verzichtet ab sofort auf Pommes im Bordrestaurant. Die wollen nämlich alle Kühlelemente rausnehmen. Und man hat das Gefühl, mit den Klimaanlagen haben sie angefangen, oder? Mein Gott. Und das heißt auch, demnächst soll es nicht mal mehr Eiswürfel geben bei der Deutschen Bahn. Also ich meine, wir können auch gleich sagen, wir sollen nicht mehr mitfahren. Das macht ja gar nichts mehr Spaß.
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1: Und wir werden jetzt mal eine ganz unpopuläre Meinung vertreten.
2: Das kennt man ja sonst so gar nicht von uns.
1: Passt auf, also wenn ich frage, welcher ist der erfolgreichste Song von Pearl Jam, dann sagen doch alle immer
3: Alive.
1: Natürlich, und vielleicht ist es auch der bekannteste von Eddie Vedder und Co., aber der beliebtere ist tatsächlich Even Flow.
2: Das Ding geht gut nach vorne, keine Frage. Beide Songs waren ja auf ihrem Debütalbum 10 drauf und sind deshalb auch beide in den Charts komplett untergegangen, weil 1991, kurz danach, ja innerhalb von nur einem Monat, Nevermind von Nirvana, das Black Album von Metallica und Use Your Illusion von Guns N' Roses rausgekommen sind.
1: Das ist einfach heftig. Ja. Und deshalb halten Pearl Jam auch bis heute mit Alive und Even Flow den Rekord für die beiden Scheiben, die am längsten in den Charts waren, ohne jemals aber die Top 100 erreicht zu haben.
2: Alter, so schlecht waren die? Nicht mal Top 100?
1: Nope. Platz 107 und 108. Und was man niemals denken würde, Even Flow ist nicht nur der Song, den sie noch öfter gespielt haben als Alive, nämlich schon über 900 Mal. Er ist auch Pearl Jams meist gestreamter Song auf Spotify mit knapp 820 Millionen Streams. Alive hat nur läppische 673 Millionen.
2: Der absolute Fanliebling und nicht nur das, auch Pearl Jam selber sagen, das Ding hat einfach Eier.
4: Sag ja Eier, wir brauchen Eier.
2: Hier ist Even Flow.

0: Pearl Jam mit Even Flow um 6.43 Uhr.
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0: Und wieder wird heute einer ganz besonders gefeiert. Lionel Messi hat gestern seine Argentinier mal wieder im Alleingang zum 2:0-Sieg gegen Österreich geschossen.
2: Medina Messi! 38. Minute. Argentinien führt. Messi ist alleiniger WM-Rekord-Torschütze.
0: Ja, mit 18 Toren alleiniger WM-Rekordtorschütze. Da interessiert es auch keinen, dass er diese WM-Tore fast alle gegen kleine Gegner geschossen hat. Ne? 3 gegen Nigeria, 3 gegen Algerien, Australien, Ägypten, Iran, Saudi-Arabien, Österreich oder Bosnien. Immerhin auch 2 gegen Frankreich. Es interessiert auch keinen, dass er eigentlich nicht eins dieser 5 Tore bei dieser WM überhaupt hätte schießen dürfen, weil er ja im ersten Spiel mit Rot vom Platz gemusst hätte. Gemusst hätte. Oder dass auch gestern das erste Tor von ihm nicht hätte zählen dürfen, weil vorher ein klares Foul von Argentinien mal wieder übersehen wurde. Interessiert keinen, er ist Rekord-WM-Torschütze. Und seine WM-Tore 17 und 18 gestern, die waren übrigens nicht sein einziger Rekord. Fun Fact, durch den verschossenen Strafstoß ist Messi jetzt mit 3 vergebenen Elfern auch alleiniger Rekordhalter für vergebene Elfmeter bei einer WM.
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17: Ich bin Babit Büchner. Die Rentenkommission übergibt ihre Reformvorschläge heute offiziell an die Bundesregierung. Kernstücke der Pläne waren schon bekannt geworden. Kritik kommt zum Beispiel von Gewerkschaften an der Idee, das Rentenalter in den nächsten Jahrzehnten schrittweise anzuheben. Ein weiterer Vorschlag, die vorgezogene Rente ohne Abschläge für Menschen mit mindestens 45 Berufsjahren soll entfallen. Das Bundesverfassungsgericht verhandelt heute über die Finanzierung des öffentlich-rechtlichen Rundfunks. ARD und ZDF hatten 2024 in Karlsruhe Verfassungsbeschwerden eingereicht.
18: Die Kommission zur Ermittlung des Finanzbedarfs der Rundfunkanstalten hatte vorgeschlagen, den Rundfunkbeitrag ab Januar 2025 um 58 Cent im Monat zu erhöhen. Die Länder folgten dieser Empfehlung aber nicht und beließen den Beitrag wie bisher bei 18,36 Euro. Die Sender sollten zunächst Reformen umsetzen und Einsparmöglichkeiten ausschöpfen, argumentierten mehrere Länder. ARD und ZDF sehen aber ihre im Grundgesetz verankerte Rundfunkfreiheit verletzt. In Karlsruhe wollen sie unter anderem klären lassen, wie eng die Länder an die Empfehlungen der Kommission gebunden sind. Aus Karlsruhe, Jacqueline Melcher.
17: In deutschen Geschäften wird viel geklaut. Die Schäden dadurch haben im vergangenen Jahr einen Höchststand erreicht. Laut einer Studie des Handelsforschungsinstituts EHI wurden Waren im Wert von mehr als 4,3 Milliarden Euro gestohlen. Ein Plus von 3,1% gegenüber dem Vorjahr. Spirituosen, Zigaretten und Kaffee sind dabei besonders begehrt. Und zum Sport. Bei der Fußball-WM hat Frankreich seine Titelambitionen untermauert mit einem klaren 3:0 gegen den Irak. In der gleichen Gruppe zog Norwegen nach Punkten gleich mit einem 3:2 gegen den Senegal.
19: Es ist der Tag der Superstürmer hier bei dieser WM. Erst stellt Lionel Messi einen neuen Torrekord auf. Mit seinen 2 Treffern gegen Österreich steht der Argentinier jetzt bei 18 WM-Toren. Auf die könnte auch Kylian Mbappé bei dieser WM kommen. Beim Sieg gegen den Irak trifft auch er doppelt. Später zieht Norwegens Topstar Erling Haaland nach. Gegen Senegal schnürt auch er einen Doppelpack. Argentinien, Frankreich und Norwegen somit sicher in der nächsten Runde. Aus Winston-Salem, Thomas Bremser.
17: Heute Abend geht es dann weiter mit dem 2. WM-Spiel der Portugiesen gegen Usbekistan.
20: Und jetzt für euch das Update aus dem Norden mit Philipp Stammer. Hamburg und Schleswig-Holstein fordern zusammen mit anderen Küstenländern bessere Bedingungen für Offshore-Windparks. Sie befürchten, dass der Ausbau auf der Nordsee sonst langsamer vorankommt. Die Pläne für eine gemeinsame Verwaltung auf Sylt kommen voran. Das Innenministerium hat das neue Amt Insel Sylt genehmigt. Die neue Struktur soll Anfang kommenden Jahres starten. Und Ermittler haben ein mutmaßliches Kokainnetzwerk zerschlagen. Mehrere Verdächtige im Norden wurden festgenommen. Die Gruppe soll große Mengen Koks über europäische Seehäfen geschmuggelt haben. Und mehr dazu gleich im Halb.
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22: Hier steht ihr aktuell am längsten. Auf der A261 Richtung Hamburg Südwest. Zwischen Tötensen und dem Dreieck Hamburg Südwest gibt es 3 Kilometer Stau. Ebenfalls auf der A7 Richtung Hamburg, zwischen Hamburg-Heimfeld und Hamburg-Waltershof, stockt der Verkehr auf 3 Kilometern. Auf der A25 Richtung Hamburg, zwischen Hamburg-Nettelnburg und Hamburg-Neu-Allermöhe-West, steht ihr 1 Kilometer. Habt eine gute und sichere Fahrt.
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22: In Klangsbüll sind es aktuell 12 Grad, in Handewitt haben wir 11 und in Glücksburg messen wir ebenfalls 11 Grad. Und so wird das Wetter heute. Es erwartet euch ein Tag mit Wolken und freundlichen Auflockerungen, das Ganze bei angenehmen 24 Grad.
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0: Queen und Don't Stop Me Now. 8:07 Übrigens gibt es noch ein aktuelles Ergebnis von der WM. In einem absoluten Topspiel verliert Jordanien mit 1:2 gegen Algerien. Nur damit ihr das auch mal wisst für euer Tippspiel, ist es vielleicht wichtig. Wir haben es 8:07, jetzt die Dropkick Murphys und You'll Never Walk Alone.
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0: Big Murphys, You'll Never Walk Alone. 7:12 haben wir es ganz genau.
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0: Und heute Morgen spielen wir mit Alex aus Saulheim. Guten Morgen.
3: Guten Morgen.
0: Alex, ich habe gerade mal geguckt. Saulheim heute 33 Grad. Was machst du?
3: Wahrscheinlich in den Pool gehen.
0: Oh, du hast einen Pool.
3: Ja, so einen kleinen. Oh. 3,20 Meter.
0: Ja, beste. Also ja. Oh. Da, also viel besser geht es natürlich wirklich überhaupt
3: nicht. Bei solchen Temperaturen optimal.
0: Hervorragend. Ja, ich habe jetzt meinen Jungs so kleine Handventilatoren besorgt für ein 10er Stück. Die kannst du hier ganz normal wieder aufladen am Stecker. Das ist auch nochmal bei dieser Hitze wirklich ein Gamechanger. Also,
3: ja, für mobil ist das super, ja. Für mobil da kannst du den Pool gut, schlecht mitnehmen.
0: Ja, generell ist allerdings ein Pool wirklich schwer zu schlagen. Also das heißt, du bist entspannt bei der Hitze. Dann wollen wir mal schauen, ob das halt auch für dich bei 60 Seconds gilt. Du musst 8 Punkte schlagen. Die hat Torben aus Bremen gestern gemacht.
3: Okay.
0: Und wir schauen mal, in welcher Kategorie du sagst, bitte.
3: Stopp.
1: Wissensgebiet Natur.
0: Okay.
3: Oh, kann. Alles kann, nichts muss.
0: So nämlich. Aber 9 wären schon gut. Gucken wir mal. Erste Frage. Mir Mühe. Welcher Vogel wurde in Deutschland zum Vogel des Jahres 2026 gewählt? War es das Rebhuhn oder der Sperling?
3: Sperling.
0: Nö. Hat Alkohol eine Wirkung auf Tiere, ja oder nein?
3: Ja.
0: Welche Fellfarbe hat ein Pferd, das als Rappe bezeichnet wird?
3: Schwarz.
0: Welcher Sinn ist bei Hunden am meisten ausgeprägt?
3: Nase.
0: Ja oder nein? Seesterne sind Fische?
3: Nein.
0: Wie viele Fläche bedeckt der Wald in Deutschland? 32% oder 43%?
3: 43.
0: Nein. Ist in die Augen schauen bei Gorillas ein Zeichen von Aggression?
3: Nein.
0: Doch. Wie viele Krallen haben Katzen? 12 oder 18?
3: 12.
0: Nein, 18. Welcher Fisch bläst sich auf, um Feinde abzuschrecken?
3: Kugelfisch.
0: Ja oder nein, der Röthbach-Fall in Bayern ist höher als die Niagara-Fälle.
3: Ja.
0: Wie viele heimische Giftschlangen gibt es in Deutschland? 2 oder 4?
3: 2.
0: Sind Graupel weich oder hart?
3: Hart.
0: Weich. Haben Ameisen eine Monarchie?
3: Ja.
0: Wie nennt man das Fell eines Rehs? Decke oder Balk?
3: Decke.
0: Was ist die kleinste Hunderasse der Welt?
3: Chihuahua.
0: Richtig. Welche Blume dreht ihren Kopf zur Sonne?
3: Sonnenblume.
0: Das war einfach, ne? Also den letzten Punkt nochmal schön mitgenommen, schön geschenkt. Und ich kann dir sagen, Alex, das hat sich gelohnt. Du gehst in Führung mit 11 Punkten. Herzlichen Glückwunsch.
3: Oh, super.
0: Auf dem Weg zu 2000 Euro Urlaubsgeld, das ist schon mal eine ordentliche Marke. Zweistellig, immer gut. Ich drücke die Daumen, dass es möglichst lange hält.
3: Ja, danke dir.
0: Alex, dann viel Spaß heute Nachmittag im Pool. Ich bin nur ein ganz bisschen neidisch.
3: Dann euch noch einen schönen Tag und macht weiter so.
0: Danke dir, Alex. Liebe Grüße.
3: Ja, euch auch.
0: Ciao, ciao. Und ihr könnt die 11 Punkte von Alex schlagen. Heute kurz nach 12 und kurz nach 5 spielen wir nochmal 60 Seconds Spezial mit euch.
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0: Tal Bergmann, übrigens der Sohn von Randy Bergmann von Bergmann Turnover Drive mit She's So High. 18 Minuten nach 7, jetzt die Ärzte mit Radio Brennt und Rise Against, hier ist Satellite.
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12: Mit Philipp Stammer. Bei einem Schlag gegen den internationalen Kokainschmuggel haben Ermittler in Hamburg, Niedersachsen und Schleswig-Holstein drei Männer festgenommen. Sie sollen zusammen mit 7 weiteren Beschuldigten ein Netzwerk aufgebaut haben, das Kokain in großen Mengen aus Südamerika nach Europa gebracht haben soll. Die Drogen wurden laut Ermittlern über Nordseehäfen eingeschleust und in Containern versteckt. Bei Durchsuchungen von insgesamt 16 Gebäuden sicherten die Behörden Computer, Handys und Frachtunterlagen. Außerdem wurden Vermögenswerte in 6-stelliger Höhe beschlagnahmt. Die Verdächtigen sollen den internationalen Fruchthandel und eigens gegründete Scheinfirmen für ihre Geschäfte genutzt haben. Hamburg und Schleswig-Holstein fordern zusammen mit anderen Küstenländern bessere Bedingungen für den Ausbau der Offshore-Windkraft. Hintergrund ist, dass sich zuletzt für neue Windparkflächen deutlich weniger Interessenten gefunden haben als erwartet. Die Länder warnen, dass die Ausbauziele in der Nordsee gefährdet sein könnten, wenn der Bund die Rahmenbedingungen nicht anpasst. Das schleswig-holsteinische Innenministerium hat den Weg für das geplante Amt Insel Sylt freigemacht. Damit rückt eine gemeinsame Verwaltung aller Sylter Gemeinden näher. Die neue Struktur soll Anfang 2027 starten und das bisherige Amt Landschaft Sylt ablösen. Ziel ist es, Verwaltungsabläufe auf der Insel zu vereinfachen und Kosten zu sparen.
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14: Hier steht ihr aktuell am längsten. Auf der A7 Richtung Flensburg gibt es zwischen Hamburg-Heimfeld und Hamburg-Othmarschen 5 Kilometer Stau. Rechnet mit 14 Minuten Zeitverlust. Auf der A1 Richtung Lübeck stockt es zwischen dem Horster Dreieck und dem Dreieck Hamburg-Norderelbe auf 4 Kilometern. In der Gegenrichtung Richtung Hamburg stockt der Verkehr zwischen Hamburg-Moorfleet und dem Dreieck Hamburg-Norderelbe auf 1 Kilometer. Auf der A21 Richtung Bargteheide liegt zwischen Lezen und Bad Oldesloe Nord eine Wasserpumpenzange auf der Fahrbahn. Gute Fahrt!
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14: In Glücksburg sind es aktuell 12 Grad. In Bredstedt haben wir 13, in Kappeln ebenfalls 13 Grad. Und so wird das Wetter heute. Es erwartet euch ein Tag mit Wolken und freundlichen Auflockerungen. Das Ganze bei angenehmen 24 Grad.
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15: 2 Minuten nach 7:30. Gleich gucken wir auf die Serie, die gerade in ganz Deutschland und auch in der ganzen Welt von sich reden macht. Aktuell bei 90 Ländern in den Top 10 auf Netflix. Und über diese Show reden wir gleich. Welche das ist und ob sie sich auch wirklich lohnt, hört ihr gleich im Binge-Watcher nach Aerosmith, Cryin' und nach Whitesnake mit Here I Go Again.
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0: Aerosmith mit Crying um 20 vor 8.
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0: Und heute wird's dramatisch in der Serie Nur für dein Leben.
2: Mein Name ist David Burrows. Ich verbüße gerade eine Haftstrafe für den Mord an meinem Jungen. Die Wahrheit ist, ich war es nicht.
0: So fängt alles an. David Burrows sitzt im Knast für den vermeintlichen Mord an seinem Sohn, den er nicht begangen haben will. Und dann verändert ein Besuch im Gefängnis sein Leben ein weiteres Mal komplett.
3: Da ist was, das ich dir zeigen muss. Ich glaube, Matthew lebt noch.
2: Matthew ist da draußen. Ich finde ihn und bringe ihn nach Hause.
0: Tja, bleibt David nicht viel übrig, als einen Plan für einen spektakulären Ausbruch auszutüfteln.
3: Wann genau hast du beschlossen auszubrechen?
2: Das ist irgendwie passiert.
3: Irgendwie passiert? Sowas passiert? Okay.
0: Aber wie so oft steckt auch hier natürlich wieder mehr dahinter.
4: Du hast keine Ahnung, wie viel Einfluss sie haben. Du hättest nicht herkommen sollen, Burrows.
5: Wenn Matthew noch leben sollte, steckt jemand anderes hinter all dem. Und er ist immer noch da draußen.
0: Sam Worthington spielt in dieser prominent besetzten Verfilmung des Thriller-Autors Harlan Coben die Hauptrolle. Und auch wenn er immer wieder scheitert, aufgeben tut er nicht.
6: Wer hat meinen Sohn?
7: Stell keine Fragen, wenn du die Antwort fürchtest.
0: Einmal mehr eine sehr spannende, in sich geschlossene Miniserie mit Familiendrama und Geheimnissen und sehr viel Action und Topstars wie eben Sam Worthington, Milo Ventimiglia oder auch Madeleine Stowe. Nur für dein Leben läuft seit letztem Donnerstag bei euch auf Netflix.
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0: Dieses Jahr beim Rockhals, auch da sind Danko Jones dabei mit My Little Rock'n'Roll, waren sie das. 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Wir haben es genau 7:45.
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0: Ja, Lionel Messi ist alleiniger WM-Rekordtorschütze. Ist ja alles auch ganz toll, aber diese WM macht doch hauptsächlich wegen der geilen Außenseiter Spaß, oder? Und wenn du Außenseiter sagst, dann musst du auch Kap Verde sagen. Das ist ja ein kleiner Inselstaat vor der Küste Westafrikas mit knapp nur 600.000 Einwohnern. Ja, das sind weniger als Düsseldorf, Leipzig oder Dortmund haben. Und trotzdem verzaubern die die WM und haben nach den sensationellen Unentschieden gegen Spanien und Uruguay bei ihrer ersten WM-Teilnahme jetzt sogar die Chance aufs Weiterkommen. Unser Kollege Uli Reitinger ist für uns in den USA ganz nah an den Blauhain dran. Morgen, Uli.
2: Ja, grüß dich.
0: Wir Medien, aber auch vor allem das Netz und Social Media feiern ja die Kapverden richtig ab.
2: Ja, und das zu Recht. Ein User, der sich Invictus nennt, schreibt auf X vielen aus dem Herzen, Zitat, die blauen Haie haben sich den Respekt der gesamten Fußballwelt verdient. Das Netz ist voll mit Videos, die feiernde Fans aus Kap Verde zeigen, wie sie voller Stolz zum Beispiel Trikots tauschen und voller Respekt sich umarmen mit Fans aus Spanien oder Uruguay. Auch viral geht eine Szene, in der der 40-jährige Torwart von Kap Verde, der neue Volksheld, seine Mutter auf der Tribüne entdeckt und sie hochemotional in die Arme schließt. Die Mutter war noch nie raus aus Kap Verde, hat keinen Pass und konnte nur in die USA reisen, weil sich Außenminister Rubio eingeschaltet hat.
0: Jawohl, solche Stories wollen wir hören. Und mit ein bisschen Glück reicht ja sogar ein drittes Unentschieden, sogar zum Weiterkommen. Was meinst du? Schaffen sie es in die K.O.-Runde?
2: Ja, ich sehe zwei Möglichkeiten. Kap Verde spielt sich in einer Art Rausch und wächst mehr und mehr über sich hinaus. Oder Variante 2, die Spieler haben sich emotional und mental so ausgepowert, dass sie am Samstag gegen Saudi-Arabien klar verlieren. Das gibt es immer mal wieder, dass Teams nach der großen Sensation regelrecht zusammenklappen. Aus der Bundesliga denke ich da an den FC St. Pauli. Der hat 2010, 2011 eine sehr gute Saison gespielt und als Aufsteiger sensationell auch das Derby beim HSV gewonnen. Nach diesem Spiel war die Luft dann aber absolut raus. Der FC St. Pauli holte aus den kommenden 12 Spielen nur noch einen einzigen Punkt und stieg sang- und klanglos ab.
0: Ach, wollen wir nicht hoffen. Wir drücken Vosinha und Co. auf jeden Fall die Daumen. Ich habe mir das Kap Verde-Trikot auch schon bestellt. Danke, Uli Reitinger in die USA.
2: Ja, gerne.
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14: Ich bin Babette Büchner. Wie kann die Rente auch noch in den kommenden Jahrzehnten vernünftig finanziert werden? Die Rentenkommission schlägt insgesamt 30 Maßnahmen vor und wird sie heute Vormittag an die Bundesregierung übergeben. Am Wochenende waren Kernstücke der Pläne schon bekannt geworden. Es gab direkt jede Menge Kritik.
15: Vor allem aus dem linken Lager heißt es, geht gar nicht, denn es gibt eben auch Verlierer, wenn die Pläne so wie angedacht kommen. Die Rente mit 63 soll gestrichen werden, wir müssen also länger arbeiten. Das Ende der Minijob soll kommen und die Beiträge werden möglicherweise steigen, weil wir eine Aktienrente aufbauen sollen. Eine Menge Zündstoffthemen also. Was die Regierung am Ende umsetzt, ist unklar, aber sie steht mächtig unter Druck. Claudia Wächter, Nachrichtenredaktion.
14: Kein Bock, Konzentrationsprobleme oder gar Aggressivität von Schülern machen Lehrkräften immer stärker zu schaffen. Das zeigt das deutsche Schulbarometer der Robert-Bosch-Stiftung. Fast die Hälfte der Befragten gab darin an, dass das Verhalten ihrer Schüler für sie die größte berufliche Belastung ist. Vor 2 Jahren hatte das nur gut jede dritte befragte Lehrkraft so empfunden. Der Iran will nach Angaben von US-Vizepräsident J.D. Vance wieder Inspektoren der Internationalen Atomenergiebehörde ins Land lassen. Einen Zeitplan dafür gebe es aber noch nicht, sagte Vance zum Ende seiner Gespräche mit der iranischen Seite in der Schweiz. Der Iran bestätigte das allerdings noch nicht. Die Entscheidung müsse zuvor mit dem Parlament und dem Nationalen Sicherheitsrat abgestimmt werden, hieß es. Und zum Sport. Bei der Fußball-WM bereitet sich die deutsche Mannschaft ab heute auf das letzte Gruppenspiel gegen Ecuador am Donnerstag vor. Die DFB-Elf steht zwar schon als Gruppensieger fest, für Nadim Amiri ändert das aber nichts.
0: Wir müssen im Flow bleiben. Jeder Sieg tut uns gut. Und ich glaube auch einfach aus Respekt zu den anderen Nationen, müssen wir das Spiel natürlich so angehen, als würde es auch für uns um alles gehen.
14: Heute früh hat Jordanien mit 2:1 gegen Algerien gewonnen. Zuvor hatte sich Frankreich klar mit 3:0 gegen den Irak durchgesetzt. Norwegen spielte 3:2 gegen den Senegal und Argentinien 2:0 gegen Österreich. Argentinien, Frankreich und Norwegen sind damit sicher in der nächsten Runde.
16: Und jetzt für euch das Update aus dem Norden mit Philipp Stammer. Hamburg und Schleswig-Holstein fordern zusammen mit anderen Küstenländern bessere Bedingungen für Offshore-Windparks. Sie befürchten, dass der Ausbau auf der Nordsee sonst langsamer vorankommt. Die Pläne für eine gemeinsame Verwaltung auf Sylt kommen voran. Das Innenministerium hat das neue Amt Insel Sylt genehmigt. Die neue Struktur soll Anfang kommenden Jahres starten. Und Ermittler haben ein mutmaßliches Kokainnetzwerk zerschlagen. Mehrere Verdächtige im Norden wurden festgenommen. Die Gruppe soll große Mengen Koks über europäische Seehäfen geschmuggelt haben. Und mehr dazu gleich im Halb.
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17: Hier steht ihr aktuell am längsten. Auf der A1 Richtung Lübeck gibt es zwischen Horster Dreieck und Dreieck Hamburg-Norderelbe 7 Kilometer stockenden Verkehr. In der Gegenrichtung Richtung Hamburg steht ihr zwischen Hamburg-Moorfleet und Dreieck Hamburg-Norderelbe auf 2 Kilometern. Auf der A24 Richtung Hamburg staut es sich zwischen Kreuz Hamburg-Ost und Hamburg-Horn auf 3 Kilometern. Gute Fahrt!
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17: Bei euch in Tarp sind es aktuell 13 Grad. Genauso in Glücksburg und auch in Leck. Und so wird das Wetter heute. Es wird teilweise bewölkt, das Ganze bei maximal 24 Grad.
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18: Und Leute, ich traue mich gar nicht, das zu sagen, aber also, es gibt einen neuen Wal in der Ostsee.
19: Wer hat sich das nicht ausgesucht?
18: Ja, wirklich. Aktuell schwimmen Timmys Leidensgenosse im kleinen Belt in Dänemark zwischen der Halbinsel Jütland und Fünen hin und her. Soll auch schwach sein und auch Hautprobleme haben. Oh Gott, ich kann wirklich nur hoffen, dass diese ganzen Verrückten gerade WM gucken und das arme Tier in Ruhe lassen.

0: Gebetstext mit Hand in Hand um 11 nach 8.
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0: Wir sagen euch, wie das WM-Topspiel des Tages ausgeht, indem wir Biere aus den jeweiligen Ländern probieren, das leckere Röhre gewinnt. Und ihr könnt euch die Videos dazu immer gerne angucken bei uns auf Facebook oder Instagram. Und heute gibt's ein Duell der Sieger. England gegen Ghana heißt das Topspiel. Beide haben ihr erstes Gruppenspiel gewonnen und beide haben sehr dunkle, malzige, bernsteinfarbene Biere am Start. Wir gehen rein.
2: Oh, das ist interessant.
3: Interessant.
2: Das ist interessant.
3: Ich würde sagen, interessant, sein, interessant, ne? Wollte ich sagen. Interessant heißt nicht gleichzeitig lecker.
2: Oh, krass. Und ich weiß direkt, was du mit interessant meinst.
3: Boah, ich könnte gar nicht sagen, welches Land ist.
2: Nö, ich auch nicht.
3: Okay. Okay, bist du bereit?
2: Ja.
3: Heute gewinnt. 1, 2, 3.
2: Oh.
3: Mann, wir sind uns krass einig viel.
2: Nein! Oh!
3: Ghana schlägt England. Das wäre so witzig.
0: Das wäre eine riesengroße Überraschung, wenn Ghana wirklich England schlagen würde. Es ist aber auch sogar biermäßig eine Überraschung gewesen, weil das englische Bier, was wir probiert haben, war das Trooper-Bier von Iron Maiden. Und das ist ja schon wirklich lecker. Aber das Akosombo aus Ghana, richtig lecker gewesen.
3: Können wir den Leuten eigentlich noch erzählen, dass das Arbeit ist, was wir hier machen?
2: Ja. Praktikum@, bitte eine E-Mail schreiben.
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0: The Police, Message in a Bottle. Wir haben 16 Minuten nach 8 jetzt. Die Foo Fighters mit These Days und Guns N' Roses, Live and Let Die.
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13: Mit Philipp Stammer. Bei einem Schlag gegen den internationalen Kokainschmuggel haben Ermittler in Hamburg, Niedersachsen und Schleswig-Holstein drei Männer festgenommen. Sie sollen zusammen mit 7 weiteren Beschuldigten ein Netzwerk aufgebaut haben, das Kokain in großen Mengen aus Südamerika nach Europa gebracht haben soll. Die Drogen wurden laut Ermittlern über Nordseehäfen eingeschleust und in Containern versteckt. Bei Durchsuchungen von insgesamt 16 Gebäuden sicherten die Behörden Computer, Handys und Frachtunterlagen. Außerdem wurden Vermögenswerte in 6-stelliger Höhe beschlagnahmt. Die Verdächtigen sollen den internationalen Fruchthandel und eigens gegründete Scheinfirmen für ihre Geschäfte genutzt haben. Hamburg und Schleswig-Holstein fordern zusammen mit anderen Küstenländern bessere Bedingungen für den Ausbau der Offshore-Windkraft. Hintergrund ist, dass sich zuletzt für neue Windparkflächen deutlich weniger Interessenten gefunden haben als erwartet. Die Länder warnen, dass die Ausbauziele in der Nordsee gefährdet sein könnten, wenn der Bund die Rahmenbedingungen nicht anpasst. Das schleswig-holsteinische Innenministerium hat den Weg für das geplante Amt Insel Sylt freigemacht. Damit rückt eine gemeinsame Verwaltung aller Sylter Gemeinden näher. Die neue Struktur soll Anfang 2027 starten und das bisherige Amt Landschaft Sylt ablösen. Ziel ist es, Verwaltungsabläufe auf der Insel zu vereinfachen und Kosten zu sparen.
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15: Hier steht ihr aktuell am längsten. Auf der A1 Richtung Lübeck gibt es zwischen dem Horster Dreieck und dem Dreieck Hamburg-Norderelbe 9 Kilometer stockenden Verkehr. In der Gegenrichtung Richtung Hamburg staut es sich zwischen Hamburg-Billstedt und dem Dreieck Hamburg-Norderelbe auf 2 Kilometern. Auf der A7 Richtung Flensburg steht ihr zwischen dem Dreieck Hamburg-Südwest und Hamburg-Othmarschen auf 5 Kilometern. Ebenfalls Stau auf der A24 Richtung Hamburg zwischen dem Kreuz Hamburg-Ost und Hamburg-Horn. Dort sind es 3 Kilometer. Gute Fahrt.
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15: In Glücksburg sind es aktuell 14 Grad, in Flensburg haben wir ebenfalls 14 und auch in Leck messen wir 14 Grad. Und so wird das Wetter heute. Es wird teilweise bewölkt, das Ganze bei maximal 24 Grad.
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19: Wir haben es ganz genau 8:30 und gleich gucken wir nochmal auf den neuen Rekordhalter bei WM-Toren, auf Lionel Messi. Das Ganze hat so ein, zwei kleine, wie soll ich sagen, auch negativ behaftete Seiten, aber ist natürlich crazy. Gucken wir gleich nach Volbeat und nach The Clash. Hier ist London Calling.
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0: Volbeat mit Lola Montez um 8.36 Uhr.
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0: Und wieder wird heute einer ganz besonders gefeiert. Lionel Messi hat gestern seine Argentinier mal wieder im Alleingang zum 2:0-Sieg gegen Österreich geschossen.
2: Medina Messi! 38. Minute. Argentinien führt. Messi ist alleiniger WM-Rekord-Torschütze.
0: Jawohl, mit 18 Toren alleiniger WM-Rekordtorschütze. Und da interessiert es auch keinen, dass er diese 18 WM-Tore fast alle gegen kleinere Gegner geschossen hat. 3 gegen Nigeria, 3 gegen Algerien, Australien, Ägypten, Iran, Saudi-Arabien, Österreich oder Bosnien. Immerhin 2 gegen Frankreich. Es interessiert auch keinen, dass er eigentlich nicht 1 dieser 5 Tore bei dieser WM hätte schießen dürfen, weil er schon im ersten Spiel mit Rot hätte vom Platz gehen müssen. Es interessiert keinen, dass gestern das erste Tor von ihm auch nicht hätte zählen dürfen, weil es vor ein klares Foul von Argentinien mal wieder übersehen wurde, Weltmeisterbonus dies, das. Und seine WM-Tore 17 und 18 gestern waren nicht sein einziger Rekord, denn Lionel Messi hat jetzt insgesamt bei WMs 7 Elfmeter geschossen, auch das ist ein Rekord. Und von diesen 7 hat er 3 verschossen und auch da hat niemand mehr.
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0: 182 und What's My Age Again um genau 20 vor 9.
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0: Warriors mit By The Way um genau 8:45 jetzt für euch Bon Jovi It's My Life und vorher noch Aerosmith mit Ragdoll. Schönen guten Morgen.
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1: Heute, wenn man einem Friesen begegnet.
2: Humbaste, Fraugier. Humbaste, wat wete, wat orveste. Humbaste?
1: Wer bist du?
2: Wat wete?
1: Was willst du?
2: Wat orveste.
1: Was arbeitest du?
2: Und in Nordfriesland wird gefragt, hö hotste?
1: Wie heißt du?
2: Hö gunkt et?
1: Wie geht es dir?
2: Kann ich dir
1: helfen? Kann ich dir helfen? Das war Ostermoringer Frasch. Und Friesisch ist eigentlich gar nicht so schwer. Vielen Dank, Jürgen Filzmeier-Nissen. Noch mehr Friesisch gibt es täglich bei uns im Programm.
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15: Ich bin Babette Büchner. Wie kann die Rente auch noch in den kommenden Jahrzehnten vernünftig finanziert werden? Die Rentenkommission schlägt insgesamt 30 Maßnahmen vor und wird sie heute Vormittag an die Bundesregierung übergeben. Am Wochenende waren Kernstücke der Pläne schon bekannt geworden. Es gab direkt jede Menge Kritik.
16: Vor allem aus dem linken Lager heißt es, geht gar nicht, denn es gibt eben auch Verlierer, wenn die Pläne so wie angedacht kommen. Die Rente mit 63 soll gestrichen werden, wir müssen also länger arbeiten. Das Ende der Minijobs soll kommen und die Beiträge werden möglicherweise steigen, weil wir eine Aktienrente aufbauen sollen. Eine Menge Zündstoffthemen also. Was die Regierung am Ende umsetzt, ist unklar, aber sie steht mächtig unter Druck. Claudia Wächter, Nachrichtenredaktion.
15: Kein Bock, Konzentrationsprobleme oder gar Aggressivität von Schülern machen Lehrkräften immer stärker zu schaffen. Das zeigt das deutsche Schulbarometer der Robert-Bosch-Stiftung. Fast die Hälfte der Befragten gab darin an, dass das Verhalten ihrer Schüler für sie die größte berufliche Belastung ist. Vor 2 Jahren hatte das nur gut jede dritte befragte Lehrkraft so empfunden. Der Iran will nach Angaben von US-Vizepräsident J.D. Vance wieder Inspektoren der Internationalen Atomenergiebehörde ins Land lassen. Einen Zeitplan dafür gäbe es aber noch nicht, sagte Vance zum Ende seiner Gespräche mit der iranischen Seite in der Schweiz. Der Iran bestätigte das allerdings noch nicht. Die Entscheidung müsse zuvor mit dem Parlament und dem Nationalen Sicherheitsrat abgestimmt werden, hieß es. Und zum Sport. Bei der Fußball-WM bereitet sich die deutsche Mannschaft ab heute auf das letzte Gruppenspiel gegen Ecuador am Donnerstag vor. Die DFB-Elf steht zwar schon als Gruppensieger fest, für Nadim Amiri ändert das aber nichts.
7: Wir müssen im Flow bleiben. Jeder Sieg tut uns gut. Und ich glaube auch einfach aus Respekt zu den anderen Nationen müssen wir das Spiel natürlich so angehen, als würde es auch für uns um alles gehen.
15: Heute früh hat Jordanien mit 2:1 gegen Algerien gewonnen. Zuvor hatte sich Frankreich klar mit 3:0 gegen den Irak durchgesetzt. Norwegen spielte 3:2 gegen den Senegal und Argentinien 2:0 gegen Österreich. Argentinien, Frankreich und Norwegen sind damit sicher in der nächsten Runde.
10: Und jetzt für euch das Update aus dem Norden mit Philipp Stammer. Hamburg und Schleswig-Holstein fordern zusammen mit anderen Küstenländern bessere Bedingungen für Offshore-Windparks. Sie befürchten, dass der Ausbau auf der Nordsee sonst langsamer vorankommt. Die Pläne für eine gemeinsame Verwaltung auf Sylt kommen voran. Das Innenministerium hat das neue Amt Insel Sylt genehmigt. Die neue Struktur soll Anfang kommenden Jahres starten. Und Ermittler haben ein mutmaßliches Kokainnetzwerk zerschlagen. Mehrere Verdächtige im Norden wurden festgenommen. Die Gruppe soll große Mengen Koks über europäische Seehäfen geschmuggelt haben. Und mehr dazu gleich im Halb.
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18: Hier steht ihr aktuell am längsten. Auf der A1 Richtung Lübeck gibt es zwischen dem Horster Dreieck und dem Dreieck Hamburg-Norderelbe 13 Kilometer stockenden Verkehr. In der Gegenrichtung, Richtung Hamburg, steht ihr zwischen Hamburg-Oehendorf und dem Dreieck Hamburg-Norderelbe auf 4 Kilometern. Auf der A7 Richtung Flensburg staut es sich zwischen dem Dreieck Hamburg-Südwest und Hamburg-Othmarschen auf 8 Kilometern. In der Gegenrichtung, Richtung Hamburg, stockt der Verkehr zwischen Hamburg-Stellingen und Hamburg-Bahrenfeld auf 3 Kilometern. Auf der A24 Richtung Hamburg gibt es zwischen dem Kreuz Hamburg-Ost und Hamburg-Horn 2 Kilometer Stau. Wir wünschen euch eine gute Fahrt.
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18: In Großenwiehe zeigt das Thermometer aktuell 15 Grad. Auch in Klicksbüll haben wir 15 Grad und in Glücksburg messen wir ebenfalls 15 Grad. Und so wird das Wetter heute. Es wird teilweise bewölkt, das Ganze bei maximal 24 Grad.
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1: Und wir werden jetzt mal eine ganz unpopuläre Meinung vertreten.
2: Das kennt man ja sonst so gar nicht von uns.
1: Passt auf, also wenn ich frage, welcher ist der erfolgreichste Song von Pearl Jam, dann sagen doch alle immer
3: Alive.
1: Natürlich, und vielleicht ist es auch der bekannteste von Eddie Vedder und Co., aber der beliebtere ist tatsächlich Even Flow.
2: Das Ding geht gut nach vorne, keine Frage. Beide Songs waren ja auf ihrem Debütalbum 10 drauf und sind deshalb auch beide in den Charts komplett untergegangen, weil 1991, kurz danach, ja innerhalb von nur einem Monat, Nevermind von Nirvana, das Black Album von Metallica und Use Your Illusion von Guns N' Roses rausgekommen sind.
1: Das ist einfach heftig. Ja. Und deshalb halten Pearl Jam auch bis heute mit Alive und Even Flow den Rekord für die beiden Scheiben, die am längsten in den Charts waren, ohne jemals aber die Top 100 erreicht zu haben.
2: Alter, so schlecht waren die? Nicht mal Top 100?
1: Nope. Platz 107 und 108. Und was man niemals denken würde, Even Flow ist nicht nur der Song, den sie noch öfter gespielt haben als Alive, nämlich schon über 900 Mal. Er ist auch Pearl Jams meist gestreamter Song auf Spotify mit knapp 820 Millionen Streams. Alive hat nur läppische 673 Millionen.
2: Der absolute Fanliebling, und nicht nur das, auch Pearl Jam selber sagen, das Ding hat einfach Eier.
4: Sag ja Eier, wir brauchen Eier.
2: Hier ist Even Flow.
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0: Richtig gute Scheibe, oder? Pearl Jam mit Even Flow um 19 Minuten nach 9. Jetzt gibt's Lynyrd Skynyrd für euch. Sweet Home Alabama passt zum Wetter. Und vorher Linkin Park mit New Divide.
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11: Mit Philipp Stammer. Bei einem Schlag gegen den internationalen Kokainschmuggel haben Ermittler in Hamburg, Niedersachsen und Schleswig-Holstein drei Männer festgenommen. Sie sollen zusammen mit 7 weiteren Beschuldigten ein Netzwerk aufgebaut haben, das Kokain in großen Mengen aus Südamerika nach Europa gebracht haben soll. Die Drogen wurden laut Ermittlern über Nordseehäfen eingeschleust und in Containern versteckt. Bei Durchsuchungen von insgesamt 16 Gebäuden sicherten die Behörden Computer, Handys und Frachtunterlagen. Außerdem wurden Vermögenswerte in 6-stelliger Höhe beschlagnahmt. Die Verdächtigen sollen den internationalen Fruchthandel und eigens gegründete Scheinfirmen für ihre Geschäfte genutzt haben. Hamburg und Schleswig-Holstein fordern zusammen mit anderen Küstenländern bessere Bedingungen für den Ausbau der Offshore-Windkraft. Hintergrund ist, dass sich zuletzt für neue Windparkflächen deutlich weniger Interessenten gefunden haben als erwartet. Die Länder warnen, dass die Ausbauziele in der Nordsee gefährdet sein könnten, wenn der Bund die Rahmenbedingungen nicht anpasst. Das schleswig-holsteinische Innenministerium hat den Weg für das geplante Amt Insel Sylt freigemacht. Damit rückt eine gemeinsame Verwaltung aller Sylter Gemeinden näher. Die neue Struktur soll Anfang 2027 starten und das bisherige Amt Landschaft Sylt ablösen. Ziel ist es, Verwaltungsabläufe auf der Insel zu vereinfachen und Kosten zu sparen.
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13: Hier steht ihr aktuell am längsten. Auf der A7 Richtung Flensburg gibt es zwischen Hamburg-Heimfeld und Hamburg-Othmarschen 8 Kilometer Stau. In der Gegenrichtung stockt es auf 3 Kilometern zwischen Hamburg-Stellingen und Hamburg-Bahrenfeld. Auf der A1 Richtung Hamburg staut es sich zwischen Hamburg-Billstedt und dem Dreieck Hamburg-Norderelbe auf 2 Kilometern. In der Gegenrichtung stockt der Verkehr zwischen dem Horster Dreieck und dem Dreieck Hamburg-Norderelbe auf 4 Kilometern. Auf der A25 Richtung Hamburg gibt es zwischen Hamburg-Nettelnburg und Hamburg-Allermöhe 3 Kilometer Stau. Habt eine gute und sichere Fahrt.
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13: In Jeudelund sind es aktuell 17 Grad, in Walsbüll haben wir 16 und in Sörup messen wir 18 Grad. Und so wird das Wetter heute. Es wird teilweise bewölkt, das Ganze bei maximal 24 Grad.
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0: mit Boulevard Broken Dreams um 9.41 Uhr. Jetzt ab 10 geht's weiter mit dem Kollegen Sean Eising. Und in einer Stunde gibt's da die ersten Tickets fürs Rockharz. Schnell jetzt noch unsere App kostenlos runterladen und euch mit anmelden. Dann seid ihr noch mit im Pott für die Tickets. Die nächsten Tage gehen noch mehr raus. Wir freuen uns auf euch, wenn ihr morgen dabei seid, wieder ab 5. Bis dahin euch einen sonnigen Dienstag.
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0: Hier rockt Schleswig-Holstein.
1: Ja, Schleswig-Holstein rockt auch in der Sprache. Wir sprechen hier oben nicht einfach nur Hochdeutsch, sondern auch Friesisch und auf Sylt sogar Söllring. Ralf Pfeiffer ist bei uns am Start und er hat einen sehr witzigen Satz auf Söllring dabei.
2: Arg dröb hebt ser die Mürk en peset ön hef. Wenn ich es richtig ausgesprochen habe, heißt das, jeder Tropfen hilft, sagte die Ameise und pinkelte ins Wattenmeer.
1: Ja, ich glaube, da habe ich auch einen neuen Lieblingssatz gerade gelernt. Ralf, sag mal, Söllring gilt immer so als eine ausgestorbene Sprache. Wir wollen das ja ein bisschen wiedererwecken. Was wäre denn, wenn Hippies Söllring sprechen würden?
2: Ja, also so ein bisschen das Hippie-Feeling habe ich schon mitbekommen. Also Sylt ist für mich natürlich das alles, also Campen bis Campen geht alles, Mineralwasser und Champagner. Das fand ich Love and Peace, sie lassen einander leben. So, und dann habe ich mich gefragt, so, wenn diese Sprache jetzt doch so langsam ausstirbt, wenn die jetzt noch leben wäre und es würden noch Hippies geben, die hier nackig am Strand rumliegen, wie würden die denn ihr Love and Peace sagen? Das wäre auf Söllring, das Sylte stand, Lefty und Frère. Lefty Love, Frère Peace.
1: Lefty and Frère also, so rockt Schleswig-Holstein.
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12: Ich bin Babette Büchner. Wie kann die Rente auch noch in den kommenden Jahrzehnten vernünftig finanziert werden? Nun liegen die Empfehlungen der Rentenkommission vor. Bundeskanzler Friedrich Merz sagte bei der Entgegennahme des Pakets:
13: Sie haben sich mit großem Sachverstand einem der vermutlich schwierigsten Reformprojekte unserer Zeit gewidmet. Ihre Empfehlungen sind von allergrößter Bedeutung für uns, für unseren Sozialstaat, für uns als Wirtschaftsstandort, aber vor allem für uns als Gesellschaft insgesamt.
12: Gegenwind kommt schon aus diversen Richtungen. Kritik kommt zum Beispiel von Gewerkschaften an der Idee, das Rentenalter in den nächsten Jahrzehnten schrittweise anzuheben. Kein Bock, Konzentrationsprobleme oder Aggressivität von Schülern machen Lehrkräften immer stärker zu schaffen. Das zeigt das deutsche Schulbarometer der Robert-Bosch-Stiftung. Fast die Hälfte der Befragten gab darin an, dass das Verhalten ihrer Schüler für sie die größte berufliche Belastung ist. Vor 2 Jahren hatte das nur gut jede dritte befragte Lehrkraft so empfunden. Das Bundesverfassungsgericht verhandelt heute über die Finanzierung des öffentlich-rechtlichen Rundfunks. ARD und ZDF hatten 2024 in Karlsruhe Verfassungsbeschwerden eingereicht.
14: Die Kommission zur Ermittlung des Finanzbedarfs der Rundfunkanstalten hatte vorgeschlagen, den Rundfunkbeitrag ab Januar 2025 um 58 Cent im Monat zu erhöhen. Die Länder folgten dieser Empfehlung aber nicht und beließen den Beitrag wie bisher bei 18,36 Euro. Die Sender sollten zunächst Reformen umsetzen und Einsparmöglichkeiten ausschöpfen, argumentierten mehrere Länder. ARD und ZDF sehen aber ihre im Grundgesetz verankerte Rundfunkfreiheit verletzt. In Karlsruhe wollen sie unter anderem klären lassen, wie eng die Länder an die Empfehlungen der Kommission gebunden sind. Aus Karlsruhe, Jacqueline Melcher.
12: Und zum Sport. Bei der Fußball-WM hat sich Frankreich mit 3:0 gegen den Irak durchgesetzt. Wegen eines Unwetters musste das Spiel dabei 2 Stunden lang unterbrochen werden. Außerdem spielte Argentinien 2:0 gegen Österreich. Beide Tore machte Messi, der damit insgesamt 18 WM-Tore geschossen hat. 2 mehr als der bisherige Rekordhalter Miroslav Klose. Norwegen schlug Senegal mit 3:2 und Algerien besiegte Jordanien 2:1.
15: Und jetzt für euch das Update aus dem Norden mit Philipp Stammer. Hamburg fordert weiter Corona-Hilfen in Millionenhöhe zurück. Nach Angaben der Förderbank sind noch rund 300 Millionen Euro offen. Betroffen sind etwa 25.000 Fälle. Die Spargelbauern in Schleswig-Holstein ziehen eine positive Bilanz der Saison. Nach einem verhaltenen Start liefen die Verkäufe ab Mai deutlich besser. Die Landwirtschaftskammer spricht von guter Qualität und stabilen Preisen. Die Spargelsaison endet traditionell am Johannistag. Der ist morgen. Und eine defekte Weiche sorgt weiter für Probleme auf der Bahnstrecke nach Sylt.
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17: Hier steht ihr aktuell am längsten. Auf der A7 Richtung Flensburg gibt es zwischen Hamburg-Heimfeld und Hamburg-Othmarschen 8 Kilometer Stau. Rechnet mit 19 Minuten Zeitverlust. Auf der A1 Richtung Hamburg liegt zwischen Kreuz Lübeck und Kreuz Lübeck ein Gegenstand auf der Fahrbahn. Ebenfalls auf der A1 Richtung Hamburg steht ihr zwischen Hamburg-Morfleth und dem Dreieck Hamburg-Norderelbe 1 Kilometer. In der Gegenrichtung Richtung Lübeck stockt der Verkehr zwischen dem Maschender Kreuz und dem Dreieck Hamburg-Norderelbe auf 4 Kilometern. Auf der A24 Richtung Hamburg steht ihr zwischen dem Kreuz Hamburg-Ost und Hamburg-Horn 1 Kilometer. Rechnet mit 3 Minuten Zeitverlust. Wir wünschen euch eine gute Fahrt.
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17: Bei euch in Joldelund sind es aktuell 17 Grad, in Niebel ebenfalls. Schaflund meldet 18 Grad. Und so wird das Wetter heute. Es wird teilweise bewölkt, das Ganze bei maximal 24 Grad.
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1: Einen schönen Dienstagmorgen, liebe Rockbuddies. Ich bin John Eising und ich hau heute Tickets fürs Rockharz raus. Das Ganze machen wir in etwa 40 Minuten. Zeit genug für euch, nochmal schnell unsere kostenlose App runterzuladen, euch anzumelden und mitzumachen beim super heißen Liqui Moly Konzertsommer. Jetzt starten wir aber erstmal rein in die 10 Uhr Stunde. Da habe ich gleich Robert Palmer für euch mit Addicted to Love. Außerdem die Kings of Leon mit Sex on Fire. Und jetzt gibt's erstmal den Punkrock-Song von Bad Religion.

0: Robert Palmer war das mit Addicted to Love und ich bin ja momentan so ein bisschen WM-addicted. Gestern haben meine Freundin und ich noch Argentinien gegen Österreich geguckt und ich muss ja sagen, ich fand die Österreicher eigentlich ganz gut. Vorne waren sie dann aber natürlich zu harmlos. 2-0 ist das Spiel ausgegangen und Messi hat dadurch Kloses Rekord gebrochen.
1: Medina, Messi! 38. Minute. Argentinien führt. Messi ist alleiniger WM-Rekord-Torschütze.
0: Das war der Kollege Wolf Fuß und ja, Messi hat es geschafft. Er ist jetzt alleiniger WM-Rekord-Torschütze. Gut, zählt das jetzt genauso wie bei Klose. Wenn man viele Bälle einfach zugespielt bekommt, obwohl die anderen auch hätten schießen können, das ist eine andere Frage. Ich gönn's ihm aber.
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7: Hier steht ihr aktuell am längsten. Auf der A7 Richtung Flensburg gibt es zwischen Hamburg-Heimfeld und Hamburg-Othmarschen 8 Kilometer Stau. Ihr verliert dort mindestens 20 Minuten. Auf der A1 Richtung Bremen zwischen Hamburg-Stillhorn und dem Dreieck Hamburg-Norderelbe staut es sich auf 2 Kilometern. In der Gegenrichtung Richtung Hamburg steht ihr zwischen Hamburg-Moorfleet und dem Dreieck Hamburg-Norderelbe auf 1 Kilometer. Ebenfalls auf der A1 Richtung Bremen liegt zwischen Hamburg-Harburg und dem Maschener Kreuz ein Kantholz auf der Fahrbahn. Gute Fahrt!
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7: In Joldelund sind es aktuell 19 Grad, in Bordelum ebenfalls 19 und in Schleswig messen wir 18 Grad. Und so wird das Wetter heute. Es wird teilweise bewölkt, das Ganze bei maximal 24 Grad.
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0: Das waren die Foo Fighters mit Learn to Fly und jetzt gibt's wieder Tickets. Wir hauen Tickets fürs Rockharz raus. Das findet ja kommende Woche wieder statt und da rufen wir jetzt bei der Daniela an. Die hat sich bei unserem super heißen Liqui Moly Konzertsommer in unserer App angemeldet. Gucken wir mal, ob sie rangeht.
1: Tim Kerr?
0: Habe ich da die Daniela? Hier Sean von der Annette Radek Show.
1: Ja, richtig.
0: Na, wie läuft's bei dir? Wie warm ist es bei dir?
1: Ach, wir haben gerade so 25 Grad. Momentan ist es noch angenehm.
0: Und ich habe gehört, kommende Woche, da würdest du gerne aufs Rockharz gehen, ne?
1: Ja, richtig.
0: Hast dich angemeldet bei uns in der App beim superheißen Liqui Moly Konzertsommer. Warst du denn schon mal da beim Rockharz?
1: Ich bin tatsächlich vor Corona mal da gewesen, ja.
0: Oh, ja, okay, das ist schon eine ganze Weile her. Seitdem gar kein Festival?
1: Doch, tatsächlich schon. Ich war noch mal auf dem Deichbrand und auch auf dem Hurricane.
0: Jetzt wird's aber wieder Zeit fürs Rockharz, sagst du. Hast du das Line-Up schon angeguckt?
1: Ja, das habe ich mir schon angeguckt.
0: Und wen würdest du da unbedingt gerne mal sehen?
1: Tatsächlich Alice Cooper, Phila Green und Sabay to Sally. Würde mich auch nochmal sehr reizen.
0: Ja, Daniela, dann habe ich jetzt eigentlich nur noch eine Frage. Hast du denn kommende Woche auch Zeit? Kriegst du frei?
1: Ich hoffe, dass ich frei kriege. Also ich denke mal, das sollte nicht das Problem werden.
0: Dann kannst du jetzt direkt mal deinen Chef anrufen, denn herzlichen Glückwunsch. Du fährst zum Rockharz. Du hast gewonnen.
1: Ja, das ist cool. Super, vielen Dank.
0: Und dann wünsche ich dir erstmal einen guten Start in den Tag, aber besser kannst du eigentlich nicht mehr werden, oder?
1: Nee, auf gar keinen Fall.
0: Alles klar. Dann, wie gesagt, herzlichen Glückwunsch und viel Spaß kommende Woche.
1: Super, danke schön.
0: Tschüss. 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
10: Ich bin Babit Büchner. Die Rentenkommission hat der Bundesregierung 33 Vorschläge für eine große Rentenreform übergeben. Bundeskanzler Friedrich Merz stellt sich zu 100% hinter die Empfehlungen und hat die vollständige Umsetzung angekündigt.
11: Deswegen brauchen wir einen langen Atem und zugleich die Unterstützung der ganzen Gesellschaft. Alle Elemente dieses Reformpakets müssen jetzt zügig umgesetzt werden. Wir können es uns nicht erlauben, einzelne Maßnahmen herauszunehmen oder abzulehnen.
10: Auch Bundesarbeitsministerin Bärbel Baas sagte mit Blick auf die Vorschläge, es gebe jetzt kein Rosinenpicken. In dem Paket greife alles ineinander, sodass man nicht das eine oder andere weglassen könne. Die Ukraine hat Medienberichten zufolge erneut russische Ölanlagen auf der von Moskau annektierten Halbinsel Krim und auf dem gegenüberliegenden Festland angegriffen. Offiziell gibt es bislang keine Bestätigung. Das russische Verteidigungsministerium meldete lediglich den Abschuss von insgesamt 143 ukrainischen Drohnen, ohne Angaben zu den Folgen zu machen. Die Schäden durch Diebstahl im deutschen Einzelhandel haben im vergangenen Jahr einen Höchststand erreicht. Einer Studie des Handelsforschungsinstituts EHI zufolge wurden Waren im Wert von mehr als 4,3 Milliarden Euro gestohlen. Ein Plus von gut 3% gegenüber 2024.
12: Nicht nur die Kunden greifen zu, auch Mitarbeiter und Lieferanten. Doch den weitaus größten Schaden verursacht der Diebstahl durch Kunden. Das Paar Socken mal eben in die Tasche fallen lassen, die Packung Käse unauffällig im Rucksack verschwinden lassen. Das an sich sind zwar kleine Fälle, doch sie summierten sich zusammen mit größeren Diebstählen im vergangenen Jahr auf einen Schaden von gut 3 Milliarden Euro. Die Diebstähle der Mitarbeiter belaufen sich auf 910 Millionen Euro. Lea Matschulat, Nachrichtenredaktion.
10: Eine Woche Strand oder Berge, für viele Menschen bleibt das unbezahlbar. Wie 2024 lebte auch 2025 gut jede fünfte Person hierzulande in einem Haushalt, der sich nach eigener Einschätzung keine einwöchige Urlaubsreise leisten konnte. Insgesamt waren das laut Statistischem Bundesamt 17,3 Millionen Menschen. Besonders häufig fehlt demnach Alleinerziehenden das Geld.
13: Und jetzt für euch das Update aus dem Norden mit Philipp Stammer. Hamburg fordert weiter Corona-Hilfen in Millionenhöhe zurück. Nach Angaben der Förderbank sind noch rund 300 Millionen Euro offen. Betroffen sind etwa 25.000 Fälle. Die Spargelbauern in Schleswig-Holstein ziehen eine positive Bilanz der Saison. Nach einem verhaltenen Start liefen die Verkäufe ab Mai deutlich besser. Die Landwirtschaftskammer spricht von guter Qualität und stabilen Preisen. Die Spargelsaison endet traditionell am Johannistag, der ist morgen. Und eine defekte Weiche sorgt weiter für Probleme auf der Bahnstrecke nach Sylt.
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15: Hier steht ihr aktuell am längsten. Auf der A1 Richtung Lübeck zwischen Hamburg-Stillhorn und dem Dreieck Hamburg-Norderelbe gibt es 2 Kilometer Stau. In der Gegenrichtung Richtung Hamburg stockt der Verkehr zwischen Hamburg-Morfleth und dem Dreieck Hamburg-Norderelbe auf 1 Kilometer. Auf der A7 Richtung Flensburg stockt der Verkehr zwischen Hamburg-Hausbruch und Hamburg-Othmarschen auf 3 Kilometern. Wir wünschen euch eine gute Fahrt.
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15: In Langenhorn zeigt das Thermometer 19 Grad. In Schaffelund und Handewitt sind es jeweils 20 Grad. In den nächsten Stunden ist es überwiegend bedeckt. Heute Nacht sinkt das Thermometer auf milde 18 Grad. Morgen wird es am Vormittag noch teils bewölkt. Am Nachmittag lockert es dann auf bei bis zu 26 Grad.
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17: Kurz nach 11 haben wir es an diesem Dienstagvormittag. Mein Name ist immer noch Sean Eising. Und wusstet ihr, dass heute der Tag des öffentlichen Dienstes ist? Ja, ich bis vor der Sendung auch nicht, aber das ist doch mal Grund genug, liebe Grüße an die Beschäftigten im öffentlichen Dienst zu senden. Also, liebe Grüße an dieser Stelle. Ich habe jetzt gleich R.E.M. für euch mit Losing My Religion. Außerdem die Killers mit Mr. Brightside. Hört man gerade ja auch immer wieder bei der WM. Und jetzt gibt's hier die Supergroup Asia mit Heat of the Moment.

0: Das waren R.E.M. mit Losing My Religion. Und jetzt gucken wir nochmal auf die WM. Über Messi haben wir ja vorhin schon gesprochen. Seit gestern ist er alleiniger WM-Rekordtorschütze. Er hat den Rekord von Miro Klose gebrochen. Aber nicht nur Argentinien sorgt für Aufsehen. Nee, vor allem Kap Verde ist gerade in aller Munde. Und das weiß auch der Kollege Uli Reitinger.
1: Ja, und das zu Recht. Ein User, der sich Invictus nennt, schreibt auf X vielen aus dem Herzen. Zitat: Die blauen Haie haben sich den Respekt der gesamten Fußballwelt verdient. Das Netz ist voll mit Videos, die feiernde Fans aus Kap Verde zeigen, wie sie voller Stolz zum Beispiel Trikots tauschen und voller Respekt sich umarmen mit Fans aus Spanien oder Uruguay. Auch viral geht eine Szene, in der der 40-jährige Torwart von Kap Verde, der neue Volksheld, seine Mutter auf der Tribüne entdeckt und sie hochemotional in die Arme schließt. Die Mutter war noch nie raus aus Kap Verde, hat keinen Pass und konnte nur in die USA reisen, weil sich Außenminister Rubio eingeschaltet hat.
0: Ja, 2-2 gegen Uruguay und 0-0 gegen Spanien. Das hätte, glaube ich, vor der WM keiner von Kap Verde erwartet. Aber wie geht's denn jetzt weiter für das Team?
1: Ja, ich sehe zwei Möglichkeiten. Kap Verde spielt sich in einer Art Rausch und wächst mehr und mehr über sich hinaus. Oder Variante 2, die Spieler haben sich emotional und mental so ausgepowert, dass sie am Samstag gegen Saudi-Arabien klar verlieren. Das gibt's immer mal wieder, dass Teams nach der großen Sensation regelrecht zusammenklappen. Aus der Bundesliga denke ich da an den FC St. Pauli. Der hat 2010, 2011 eine sehr gute Saison gespielt und als Aufsteiger sensationell auch das Derby beim HSV gewonnen. Nach diesem Spiel war die Luft dann aber absolut raus. Der FC St. Pauli holte aus den kommenden 12 Spielen nur noch einen einzigen Punkt und stieg sang- und klanglos ab.
0: Soweit Uli Reitinger, erst für uns vor Ort bei der WM.
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9: Hier steht ihr aktuell am längsten. Auf der A7 Richtung Flensburg gibt es zwischen Hamburg-Heimfeld und dem Elbtunnel 6 Kilometer stockenden Verkehr. Auf der A1 Richtung Fehmarn staut es sich zwischen Pansdorf und Eutin auf 2 Kilometern. In der Gegenrichtung Richtung Lübeck gibt es zwischen Neustadt in Holstein-Mitte und Scharbeutz 1 Kilometer Stau. Ebenfalls auf der A1 Richtung Lübeck stockt der Verkehr zwischen Hamburg-Harburg und dem Dreieck Hamburg-Norderelbe auf 3 Kilometern. Auf der A7 Richtung Hamburg liegen zwischen Kaltenkirchen und Hennstedt-Ulzburg Metallteile auf der Fahrbahn. Gute Fahrt!
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9: In Schleswig sind es aktuell 20 Grad, in Niebüll und Bordelum messen wir jeweils 19 Grad. In den nächsten Stunden ist es überwiegend bedeckt. Heute Nacht sinkt das Thermometer auf milde 18 Grad. Morgen wird es am Vormittag noch teils bewölkt. Am Nachmittag lockert es dann auf bei bis zu 26 Grad.
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Marketing-Experten sagen, die nächsten 3 Sekunden entscheiden, ob du dranbleibst oder nicht. 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Metallica.

0: Das waren gerade Foreigner mit Say You Will und vor genau einer Stunde, da war es soweit, da durfte ich im Rahmen unseres super heißen Liquimoli Konzertsommers Tickets fürs Rockharz raushauen. Wir hören nochmal rein.
1: Tim Kerr?
0: Habe ich da die Daniela? Hier ist Sean von der Annette Radek Show.
1: Ja, richtig.
0: Na, wie läuft's bei dir? Wie warm ist es bei dir?
1: Ach, wir haben gerade so 25 Grad und momentan ist es noch angenehm.
0: Und ich habe gehört, kommende Woche, da würdest du gerne aufs Rockharz gehen, ne?
1: Ja, richtig.
0: Hast dich angemeldet bei uns in der App beim superheißen Liquimoli Konzertsommer. Warst du denn schon mal da beim Rockharz?
1: Ich bin tatsächlich vor Corona mal da gewesen, ja.
0: Oh, und wen würdest du da unbedingt gerne mal sehen?
1: Tatsächlich Enz Kuka, Fila Green und The Way to Sally würde mich auch nochmal sehr reizen.
0: Ja, Daniela, dann habe ich jetzt eigentlich nur noch eine Frage. Hast du denn kommende Woche auch Zeit? Kriegst du frei?
1: Ich hoffe, dass ich frei kriege. Also ich denke mal, das sollte nicht das Problem werden.
0: Dann kannst du jetzt direkt mal deinen Chef anrufen, denn herzlichen Glückwunsch. Du fährst zum Rockharz. Du hast gewonnen.
1: Ja, das ist super, vielen Dank.
0: Ja, so einfach kann's gehen bei uns im superheißen Liquimoli Konzertsommer. Und ihr macht's bitte einfach genauso wie Daniela. Wir hauen weiter Tickets fürs Rockharz raus. Also meldet euch einfach an bei uns in der kostenlosen App. Ladet euch die vorher natürlich noch runter. Und dann klickt ihr einfach aufs Rockharz und schon seid ihr im Lostopf.
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18: Ich bin Babette Büchner. Die Rentenkommission hat der Bundesregierung ihre Vorschläge für eine große Rentenreform übergeben. Bundeskanzler Friedrich Merz will nun alle Elemente zügig umsetzen.
19: Die 33 Maßnahmen greifen ineinander und balancieren sich aus, betonte Merz bei der Pressekonferenz in Berlin. Wichtigste Säule bleibt demnach die gesetzliche Rente, die auch nicht gekürzt werde, versprach der Kanzler. Hinzu kommen soll eine Kapitalrente, die von Arbeitnehmern und Arbeitgebern je zur Hälfte getragen wird. Die Renten sollen schwächer steigen als das Lohnniveau und das Renteneintrittsalter angehoben und an die Lebenserwartung gekoppelt werden. Außerdem sollen künftig auch Selbstständige und Politiker einzahlen, nicht aber Beamte. Tanja Wagner, Nachrichtenredaktion.
18: Die Bundesanwaltschaft ermittelt gegen mutmaßliche Mitglieder der Terrororganisation Islamischer Staat. In Baden-Württemberg, Brandenburg und Hessen haben Beamte die Wohnungen von 5 Beschuldigten durchsucht. Gegen sie wird wegen Mitgliedschaft in einer ausländischen terroristischen Vereinigung ermittelt. Sie sollen demnach zur Vernetzung und Geldbeschaffung für den IS nach Deutschland gekommen sein. Nirgendwo in Deutschland wird so viel Geld mit E-Bikes gemacht wie in Deutschland. Doch nach Jahren des Booms ist der Markt allmählich gesättigt, zeigt eine Studie der Beratungsgesellschaft EY Parthenon. Kunden profitieren in Form sinkender Preise. E-Bikes kosteten demnach im vergangenen Jahr 4% weniger als im Jahr zuvor. Die Preise herkömmlicher Fahrräder blieben dagegen stabil. Und zum Fußball. Bundestrainer Julian Nagelsmann muss vor dem nächsten WM-Spiel am Donnerstag entscheiden, wie er den Ausfall von Nico Schlotterbeck ausgleicht. Nach dem freien Tag gestern startet das DFB-Team heute mit der Vorbereitung auf das Duell mit Ecuador.
7: Den ganz großen Druck hat die deutsche Mannschaft ja nicht mehr gegen Ecuador, denn der Gruppensieg ist ja schon perfekt. Aber ein Spannungsabfall soll natürlich unbedingt verhindert werden, damit die Mannschaft im Flow bleibt für das erste K.O.-Spiel am Montag kommender Woche. Während der Einsatz von Antonio Rüdiger in der Innenverteidigung relativ klar scheint, bleibt die Frage, wie viel der Bundestrainer im sportlich bedeutungslosen dritten Gruppenspiel noch wechselt. Zum Beispiel, ob Superjoker Dennis Undaf mal von Beginn an ran darf. Thomas Thonfeld, Nachrichtenredaktion.
18: Anpfiff ist am Donnerstag wieder um 22 Uhr unserer Zeit.
20: Und jetzt für euch das Update aus dem Norden mit Philipp Stammer. Hamburg fordert weiter Corona-Hilfen in Millionenhöhe zurück. Nach Angaben der Förderbank sind noch rund 300 Millionen Euro offen. Betroffen sind etwa 25.000 Fälle. Die Spargelbauern in Schleswig-Holstein ziehen eine positive Bilanz der Saison. Nach einem verhaltenen Start liefen die Verkäufe ab Mai deutlich besser. Die Landwirtschaftskammer spricht von guter Qualität und stabilen Preisen. Die Spargelsaison endet traditionell am Johannistag. Der ist morgen. Und eine defekte Weiche sorgt weiter für Probleme auf der Bahnstrecke nach Sylt.
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22: Hier steht ihr aktuell am längsten. Auf der A7 Richtung Flensburg stockt es zwischen Hamburg-Heimfeld und dem Elbtunnel auf 6 Kilometern. Ebenfalls auf der A7 in der Gegenrichtung, Richtung Hannover, gibt es zwischen Hamburg-Stellingen und Hamburg-Schnelsen 2 Kilometer Stau. Auf der A1 Richtung Fehmarn steht ihr zwischen Pansdorf und Eutin auf 2 Kilometern. In der Gegenrichtung, Richtung Bremen, gibt es zwischen Hamburg-Stillhorn und dem Dreieck Hamburg-Norderelbe ebenfalls 2 Kilometer Stau. Auf der A23 Richtung Hamburg liegen zwischen Itzehoe-Mitte und Itzehoe-Süd Metallteile auf der Fahrbahn. Gute Fahrt!
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22: In Tarb sind es aktuell 20 Grad, in Niebel haben wir 21 und in Leck messen wir ebenfalls 21 Grad. In den nächsten Stunden ist es überwiegend bedeckt. Heute Nacht sinkt das Thermometer auf milde 18 Grad. Morgen wird es am Vormittag noch teils bewölkt. Am Nachmittag lockert es dann auf bei bis zu 26 Grad.
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25: Kurz nach 12 haben wir es an diesem Dienstag. Ich bin Sean Eising und wir spielen gleich wieder 60 Second Spezial. Da geht's ja auch diese Woche wieder um 2000 Euro Urlaubsgeld von unserem Partner Schau ins Land Reisen. 11 Punkte gilt es zu schlagen. Das wollen wir uns gleich mal angucken, ob wir das denn auch schaffen. Meldet euch gerne an und dann hören wir uns in 3 Songs. Jetzt starten wir erstmal rein in die 12 Uhr Stunde und da habe ich Pearl Jam für euch mit Alive.

0: Und jetzt wird wieder gezockt. Wir spielen 60 Second Spezial. Und zwar machen wir das mit dem Robert. Der ist jetzt gerade rangefahren. Hat zwar noch nie gezockt, weiß aber, wie es läuft. Er hat mir gerade gesagt, dass er häufig auch im Auto mitspielt. Robert, dann brauche ich jetzt einmal ein lautes Stopp von dir. Dann haben wir dein Wissensgebiet.
1: Alles klar. Stopp.
2: Wissensgebiet Musik.
1: Ja, das ist okay.
0: Ist okay. Wollen wir mal gucken, wie du dich schlägst. 11 Punkte sind's allerdings, die du schlagen musst. Und die Zeit, die läuft jetzt gleich, sobald ich deine erste Frage vorgelesen habe, ja?
1: Okay.
0: Dann bist du ready, sagst du.
1: Ja.
0: Perfekt. Welcher Gitarrist spielte eine legendäre Version der US-Nationalhymne bei Woodstock?
1: Jimi Hendrix?
0: Richtig. Von welcher Band stammt das Lied Paint It Black?
1: Rolling Stones.
0: Spielt Alice Cooper beim diesjährigen Rockarts Festival?
1: Nein.
0: In welcher britischen Stadt wurde Punk geboren?
1: London.
0: Von welcher Band war Steve Perry Frontmann?
1: Weiter.
0: Wie viele Ventile hat eine Trompete? 2 oder 3?
1: 3.
0: Wem widmet Elton John seinen Song Candle in the Wind ursprünglich?
1: Prinzessin Diana?
0: Marilyn Monroe. Ist das Saxophon ein Blechblasinstrument?
1: Ja.
0: Welcher See wird in Smoke on the Water besungen? Der Bodensee oder der Genfersee?
1: Bodensee.
0: In welchem Jahr wurde Pink Floyd gegründet? 65 oder 75?
1: 65.
0: Ja oder nein? Die Scorpions stammen aus Hannover.
1: Ja.
0: Und damit ist die Zeit aber auch schon um. Ich muss noch mal durchzählen. 11 Punkte waren es auf jeden Fall nicht, Robert.
1: Okay.
0: Naja, aber für Musik fand ich es ganz gut. Meldest du dich einfach nochmal an. Und jetzt wünsche ich dir einen richtig guten Haarschnitt und genieß noch das Wetter heute, ja?
1: Ja, danke, danke. Ebenso.
0: Schönen Tag. Ciao.
1: Tschüss.
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7: Hier steht ihr aktuell am längsten. Auf der A1 Richtung Fehmarn gibt es zwischen Rathekau und Eutin 3 Kilometer Stau. In der Gegenrichtung, Richtung Hamburg, steht ihr zwischen Hamburg-Moorfleet und dem Dreieck Hamburg-Norderelbe auf 1 Kilometer. Ebenfalls auf der A1 Richtung Lübeck, zwischen Hamburg-Stillhorn und dem Dreieck Hamburg-Norderelbe, gibt es 1 Kilometer Stau. Auf der A23 Richtung Hamburg liegen zwischen Itzehoe-Mitte und Itzehoe-Süd Metallteile auf der Fahrbahn. Habt eine gute und sichere Fahrt.
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7: In Rethstedt sind es aktuell 22 Grad. In Schleswig haben wir 21 Grad und in Ellund messen wir 23 Grad. In den nächsten Stunden ist es überwiegend bedeckt. Heute Nacht sinkt das Thermometer auf milde 18 Grad. Morgen wird es am Vormittag noch teils bewölkt. Am Nachmittag lockert es dann auf bei bis zu 26 Grad.
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Nirvana.

Santana und Rob Thomas waren das mit Smooth aus 99. Und dann habe ich jetzt gleich noch Skunk and Nancy für euch mit Hedonism aus 97. Übrigens mein Geburtsjahr. Außerdem hören wir Volbeat zusammen mit Sarah Blackwood und Lonesome Rider. Und jetzt gibt's erstmal eine schöne Runde AC/DC. Wir hören You Shook Me All Night Long. Viel Spaß!

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14: Ich bin Babit Büchner. Die Empfehlungen der Rentenkommission sollen zügig 1:1 umgesetzt werden. Das haben Bundeskanzler Friedrich Merz und Arbeitsministerin Bärbel Baas nach der Übergabe angekündigt. Merz betonte jedoch,
15: es muss sich keine Bürgerin, kein Bürger Sorgen machen. Der soziale Ausgleich bleibt bestehen, das aktuelle Rentenniveau bleibt erhalten. Einen fundamentalen Systembruch wird es nicht geben.
14: Kern ist eine neue Kapitalrente, für die die Rentenbeiträge steigen würden. Am Ende verspricht das Konzept für junge Leute höhere Altersbezüge als das, was Rentner heute haben. Die Bundesanwaltschaft ermittelt gegen mutmaßliche Mitglieder der Terrororganisation Islamischer Staat und durchsucht seit dem Morgen deshalb Wohnungen in Baden-Württemberg, Brandenburg und Hessen. Ermittelt wird gegen 5 Verdächtige.
16: Konkret geht es um den Vorwurf Mitgliedschaft in einer ausländischen Terrorvereinigung. Und nicht nur das. Die Ermittler vermuten, dass die 5 hier nach Deutschland eingereist sind, um andere IS-Anhänger zu kontaktieren, um Netzwerke aufzubauen und um Geld zu beschaffen. Durchsuchungen gab es etwa auch bei rund 1 Dutzend Personen, die im Moment aber noch nicht verdächtig sind. Und Stand jetzt wurde auch noch niemand festgenommen, doch die Ermittlungen laufen. Claudia Wächter, Nachrichtenredaktion.
14: Der iranische Botschafter bei den Vereinten Nationen hat US-Vizepräsident J.D. Vance widersprochen. Es gibt noch kein grünes Licht für die Inspektoren der Internationalen Atomenergiebehörde. Vance hatte gesagt, der Iran werde sie ins Land lassen, einen Zeitplan gebe es jedoch bisher nicht. Das sei aber Gegenstand der Gespräche einer Arbeitsgruppe, die erst noch zusammentreten müsse, sagte nun der Botschafter. Eine Woche Strand oder Berge, für viele Menschen bleibt das unbezahlbar. Wie 2024 lebte auch 2025 gut jede fünfte Person hierzulande in einem Haushalt, der sich nach eigener Einschätzung keine einwöchige Urlaubsreise leisten konnte. Insgesamt waren das laut Statistischem Bundesamt 17,3 Millionen Menschen. Besonders häufig fehlt demnach Alleinerziehenden das Geld.
17: Und jetzt für euch das Update aus dem Norden mit Philipp Stammer. Hamburg fordert weiter Corona-Hilfen in Millionenhöhe zurück. Nach Angaben der Förderbank sind noch rund 300 Millionen Euro offen. Betroffen sind etwa 25.000 Fälle. Die Spargelbauern in Schleswig-Holstein ziehen eine positive Bilanz der Saison. Nach einem verhaltenen Start liefen die Verkäufe ab Mai deutlich besser. Die Landwirtschaftskammer spricht von guter Qualität und stabilen Preisen. Die Spargelsaison endet traditionell am Johannistag. Der ist morgen. Und eine defekte Weiche sorgt weiter für Probleme auf der Bahnstrecke nach Sylt.
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18: Hier steht ihr aktuell am längsten. Auf der A1 Richtung Fehmarn stockt es zwischen Rathekau und Pansdorf auf 4 Kilometern. In der Gegenrichtung Richtung Hamburg gibt es zwischen Billstedt und dem Dreieck Hamburg-Norderelbe 2 Kilometer Stau. Auf der A255 Richtung Neue Elbbrücken ist die Fahrbahn zwischen dem Dreieck Hamburg-Elbinsel und Hamburg-Veddel nach einem Unfall auf eine Spur verengt. Die Polizei ist vor Ort. Wir wünschen euch eine gute Fahrt.
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18: In Joldelund zeigt das Thermometer 22 Grad. In Schaflund sind es 21. Und auch in Schleswig messen wir 22 Grad. In den nächsten Stunden ist es überwiegend bedeckt. Heute Nacht sinkt das Thermometer auf milde 18 Grad. Morgen wird es am Vormittag noch teils bewölkt. Am Nachmittag lockert es dann auf bei bis zu 26 Grad.
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0: Hi, liebe Rockbuddies, ich bin Sean Neising und bei den Temperaturen, die wir da teilweise draußen schon wieder haben, da starten wir jetzt mal ganz entspannt in die letzte Stunde der Sendung, machen wieder eine Runde Siesta und die starten wir mit einer Band, die heute in Berlin auftritt, mit Guns N' Roses, Sweet Child of Mine.

0: Beck haben wir gerade gehört mit Loser. Und wenn ihr in der kommenden Woche zu Alice Cooper, Danko Jones, Fiddler's Green oder auch Doro abrocken wollt, dann macht ihr bitte alles ganz genau wie Daniela aus Große Feen. Sie hat sich unsere App runtergeladen, sich angemeldet und beim superheißen Liquimoli Konzertsommer aufs Rockharz geklickt. Ja, da war sie im Lostopf und heute Vormittag hat sie dann auch die Tickets gewonnen.
1: Tim Kerr?
0: Habe ich da die Daniela? Hier Sean von der Annette Radek Show.
1: Ja, richtig.
0: Ich habe gehört, kommende Woche, da würdest du gerne aufs Rockharz gehen, ne?
1: Ja, richtig.
0: Hast dich angemeldet bei uns in der App beim superheißen Liquimoli Konzertsommer. Warst du denn schon mal da beim Rockharz?
1: Ich bin tatsächlich vor Corona mal da gewesen, ja.
0: Oh, und wen würdest du da unbedingt gerne mal sehen?
1: Tatsächlich Alice Cooper, Fila Green und Subway to Sally würde mich auch nochmal sehr reizen.
0: Ja, Daniela, dann habe ich jetzt eigentlich nur noch eine Frage. Hast du denn kommende Woche auch Zeit? Kriegst du frei?
1: Ich hoffe, dass ich frei kriege. Also ich denke mal, das sollte nicht das Problem werden.
0: Dann kannst du jetzt direkt mal deinen Chef anrufen, denn herzlichen Glückwunsch. Du fährst zum Rockharz. Du hast gewonnen.
1: Ja, das ist super. Vielen Dank.

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8: Hier steht ihr aktuell am längsten. Auf der A1 Richtung Fehmarn gibt es zwischen Rathekau und Eutin 3 Kilometer Stau. Ihr verliert dort mindestens 7 Minuten. Auf der A1 Richtung Hamburg steht ihr zwischen Hamburg-Billstedt und dem Dreieck Hamburg-Norderelbe auf 2 Kilometern. In der Gegenrichtung, Richtung Lübeck, staut es sich zwischen Hamburg-Stillhorn und dem Dreieck Hamburg-Norderelbe auf 1 Kilometer. Ebenfalls auf der A255 Richtung Neue Elbbrücken gibt es zwischen dem Dreieck Hamburg-Elbinsel und Hamburg-Veddel 1 Kilometer Stau. Dort verliert ihr mindestens 9 Minuten. Gute Fahrt!
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8: Bei euch in Ellund sind es aktuell 24 Grad, in Schafflund messen wir 23 und Joldelund meldet 21 Grad. In den nächsten Stunden ist es überwiegend bedeckt. Heute Nacht sinkt das Thermometer auf milde 18 Grad. Morgen wird es am Vormittag noch teils bewölkt. Am Nachmittag lockert es dann auf bei bis zu 26 Grad.
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Kiss waren das gerade mit Crazy Crazy Nights und das war's jetzt auch schon wieder für mich. Ich gebe ab an den Kollegen Martin Fischer und dann hören wir uns morgen wieder ab 10 Uhr. Ich sage danke fürs Zuhören und jetzt erstmal viel Spaß mit Everlast. Wir hören What It's Like.

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3: Hier rockt Schleswig-Holstein.
4: Ja, Schleswig-Holstein rockt auch in der Sprache. Hier oben wird nicht einfach nur Hochdeutsch gesprochen, sondern auch Friesisch. Deshalb lernen wir doch heute einfach mal ein bisschen Friesisch.
5: Humbaste, Frau Gier. Humbaste, wat wete, wat orveste. Humbaste?
4: Wer bist du?
5: Wat wete?
4: Was willst du?
5: Wat orveste?
4: Was arbeitest du?
5: Und in Nordfriesland wird gefragt, hö hotste?
4: Wie heißt du?
5: Hö gungt et?
4: Wie geht es dir?
5: Kun ik dir hilpe?
4: Kann ich dir helfen? So, das waren die Basics und jetzt versuchen wir nochmal einen ganzen Satz.
5: Ich glüpse vor mir Hane, entsummelt alles, was ham eine Natur zu finden muss. Ors lucklig kümmig dann zu hüss.
4: Ich lief so vor mich hin und sammelte alles, was die Natur so geboten hat. Und glücklich kam ich dann nach Hause. Friesisch ist doch eigentlich gar nicht so schwer. Das war Jürgen Filzmeier-Nissen. So rockt Schleswig-Holstein.
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14: Ich bin Jan-Henner Reitze. Die Rentenkommission hat ihre Reformvorschläge an die Bundesregierung übergeben und Bundeskanzler Friedrich Merz hat gleich bei der Übergabe erklärt, alle Empfehlungen komplett umsetzen zu wollen.
15: Die 33 Maßnahmen greifen ineinander und balancieren sich aus, betonte Merz bei der Pressekonferenz in Berlin. Auch Arbeitsministerin Baas sagte, dass es keine Rosinenpickerei geben dürfe. Einzelne Maßnahmen herauszunehmen, könne man sich nicht erlauben. Wichtigste Säule bleibt demnach die gesetzliche Rente, die auch nicht gekürzt werde, versprach der Kanzler. Hinzu kommen soll eine Kapitalrente, die von Arbeitnehmern und Arbeitgebern je zur Hälfte getragen wird. Die Renten sollen schwächer steigen als das Lohnniveau und das Renteneintrittsalter angehoben und an die Lebenserwartung gekoppelt werden. Tanja Wagner, Nachrichtenredaktion.
14: Wegen Terrorverdacht sind heute in Baden-Württemberg, Brandenburg und Hessen die Wohnungen von 5 Verdächtigen durchsucht worden. Vorgeworfen wird ihnen Mitgliedschaft in der Terrororganisation Islamischer Staat. Sie sollen Geld beschafft haben, für den IS nach Deutschland gekommen sein und die Vernetzung der Organisation vorangetrieben haben. Im ersten Halbjahr des Jahres werden in Deutschland voraussichtlich 12.900 Unternehmen Insolvenz anmelden. Das geht aus einer Prognose von Kreditreform hervor. Das wäre ein Anstieg von knapp 8% im Vergleich zum Vorjahr und der höchste Stand seit 2013. Und zum Fußball. Bundestrainer Julian Nagelsmann muss vor dem abschließenden WM-Gruppenspiel übermorgen von Deutschland gegen Ecuador entscheiden, wer den Ausfall von Nico Schlotterbeck ausgleicht. Alles deutet darauf hin, dass Antonio Rüdiger den Platz in der Innenverteidigung übernimmt.
16: Den ganz großen Druck hat die deutsche Mannschaft ja nicht mehr gegen Ecuador, denn der Gruppensieg ist ja schon perfekt. Aber ein Spannungsabfall soll natürlich unbedingt verhindert werden, damit die Mannschaft im Flow bleibt für das erste K.O.-Spiel am Montag kommender Woche. Während der Einsatz von Antonio Rüdiger in der Innenverteidigung relativ klar scheint, bleibt die Frage, wie viel der Bundestrainer im sportlich bedeutungslosen dritten Gruppenspiel noch wechselt. Zum Beispiel, ob Superjoker Dennis Undaff mal von Beginn an ran darf. Thomas Thonfeld, Sportredaktion.
14: Der WM-Spieltag heute Abend beginnt um 19 Uhr mit der Begegnung Portugal gegen Usbekistan.
17: Und jetzt für euch das Update aus dem Norden mit Philipp Stammer. Hamburg fordert weiter Corona-Hilfen in Millionenhöhe zurück. Nach Angaben der Förderbank sind noch rund 300 Millionen Euro offen. Betroffen sind etwa 25.000 Fälle. Die Spargelbauern in Schleswig-Holstein ziehen eine positive Bilanz der Saison. Nach einem verhaltenen Start liefen die Verkäufe ab Mai deutlich besser. Die Landwirtschaftskammer spricht von guter Qualität und stabilen Preisen. Die Spargelsaison endet traditionell am Johannistag. Der ist morgen. Und eine defekte Weiche sorgt weiter für Probleme auf der Bahnstrecke nach Sylt.
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18: Hier steht ihr aktuell am längsten. Auf der A1 Richtung Hamburg, zwischen Hamburg-Moorfleet und dem Dreieck Hamburg-Norderelbe, gibt es 2 Kilometer Stau. In der Gegenrichtung Richtung Fehmarn stockt es zwischen Ratekau und Pansdorf auf 1 Kilometer. Ebenfalls auf der A1 Richtung Fehmarn, zwischen Scharbeutz und Eutin, kommt ihr nur stockend voran. In der Gegenrichtung Richtung Lübeck stockt der Verkehr zwischen Hamburg-Stillhorn und dem Dreieck Hamburg-Norderelbe auf 1 Kilometer. Gute Fahrt!
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18: In Flensburg zeigt das Thermometer aktuell 24 Grad. In Tarb ist es mit 25 Grad etwas wärmer, während wir in Langenhorn 22 Grad messen. In den nächsten Stunden ist es überwiegend bewölkt. Heute Nacht sinkt das Thermometer auf milde 18 Grad. Morgen könnt ihr euch auf teilweise bewölktes Wetter am Morgen freuen. Am Nachmittag klart es dann auf bei bis zu 26 Grad.
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19: Jawohl, hallo zusammen. Ich melde mich zurück nach ein paar Tagen Pause hier im Nachmittag. Ich bin Martin Fischer und ich habe natürlich auch wieder eine neue Ladung Original oder Cover mitgebracht. Jeden Tag um 14:45 bei uns. Ihr könnt entscheiden, was wir spielen. Heute mit 2 Bands, die ich beide super geil finde. Es wird eine harte Entscheidung. Das Original, das liefern uns Lynyrd Skynyrd direkt aus dem südlichsten Süden der Vereinigten Staaten. Simple Man. Baby. Riesensong und das Cover, das ist sehr viel düsterer, fast schon verträumt, würde ich sagen. Aus 2011, hier sind die Deftones. Und ich kann jetzt schon mal sagen, ich finde beide Versionen unglaublich. Also brauche ich euch, schickt mir eine kurze WhatsApp ins Studio, was sollen wir spielen? Das Ergebnis dann wie immer in einer Viertelstunde nach 3 Songs. Hier sind Joan Jett und die Blackheart's Bad Reputation. Schönen Dienstag euch.
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0: Bloodhound Gang, The Bad Touch um Viertel nach zwei.
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0: Ihr dürft mal wieder entscheiden, was wir spielen sollen. Und ich finde, am meisten Bock macht das ja immer, wenn wir ein Original oder Cover haben, wo so zwei komplett unterschiedliche Dinge aus demselben Song gemacht werden. Dafür sind Covers ja eigentlich auch da, oder? Also wenn du denselben Song einfach nochmal machst, das heißt, dann kannst du es auch einfach sein lassen. Heute geht's um eine supergeile Nummer von Lynyrd Skynyrd aus 1973. Hier ist Simple Man. Eine Hymne an das einfache Leben ist ja geschrieben so aus der Sicht einer Mutter, die ihrem Sohn ein paar Tipps mit auf den Weg gibt und das alles im Sinne von, hey, weißt du was, scheiß auf tolle Frauen, reich werden, alles drum und dran, mach einfach das, was dich glücklich macht. Und die guten Sachen, die kommen dann sowieso von allein. Also alles in allem ein ziemlich positiver Song. Und das Cover heute dreht das einmal komplett um. Hier sind die Deftones. Die sind ja bekannt für sehr düster, melodischen Alternative Metal. Die Gitarren sind härter, der Ton auch. Und da klingt das Cover, finde ich, eher so ein bisschen ja, verzweifelt. So als hätte man so gerne dieses simple Leben, aber man kommt da einfach nicht ran. Und das alles ohne den Text zu verändern. Das ist genau derselbe, aber der dunkle Ton, der gibt dem Song direkt so eine komplett neue Bedeutung. Und jetzt seid ihr mal wieder gefragt. Ich finde beide Versionen unglaublich. Ich bin ein Riesenfan von beiden Fans. Wir hören mal rein in WhatsApp.
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0: Hi.
2: Also ich mag Deftones schon, aber das Cover ist mir echt viel zu düster, finde ich. Das ist echt schade, weil das Original voll positive Vibes hat. Und deswegen hier meine Stimme für Lynyrd Skynyrd. Liebe Grüße.
0: Eine Stimme für das Original.
3: Bei Original oder Cover mache ich es heute ganz kurz. Meine Stimme geht ans Cover. Immer wenn es eine düstere Variante von einem Song gibt, dann bin ich für die.
0: Das war eine schnelle Nummer, also Gleichstand. In dem Fall schaue ich auf Instagram die Abstimmung. Da hat das Original klar gewonnen. Daher sorry Deftones. Ist wirklich eine geile Nummer. Aber heute gibt's das Original. Lynyrd Skynyrd, Simple Man.
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11: Hier steht ihr aktuell am längsten. Auf der A1 Richtung Fehmarn zwischen Rathekau und Pansdorf gibt es 4 Kilometer Stau. In der Gegenrichtung stockt der Verkehr zwischen Eutin und Scharbeutz auf 1 Kilometer. Auf der A7 Richtung Flensburg liegen zwischen Bad Bramstedt und Großen Aspe Spanngurte auf der Fahrbahn. Gute Fahrt.
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11: In Tarb sind es aktuell 25 Grad. In Leck und Großenwiehr haben wir jeweils 22 Grad. In den nächsten Stunden ist es überwiegend bewölkt. Heute Nacht sinkt das Thermometer auf milde 18 Grad. Morgen könnt ihr euch auf teilweise bewölktes Wetter am Morgen freuen. Am Nachmittag klart es dann auf bei bis zu 26 Grad.

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0: Riesennummer von Nirvana, das war In Bloom um 3:15.
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0: 3:15 übrigens, meine Uhr funktioniert nicht ganz gut. Hattet ihr gestern Abend dasselbe Problem wie ich? Ich wollte Frankreich gegen Irak schauen. Ja, das lief nicht so gut, ne? Gab's ein Riesenunwetter, Spiel war ewig unterbrochen, ich glaube mehr als 2 Stunden. Und du weißt die ganze Zeit nicht, okay, was mache ich jetzt? Gehe ich jetzt ins Bett? Vielleicht wird's ja in 10 Minuten wieder angepfiffen. Ich weiß es nicht. Naja, letztendlich war ich noch ewig wach. Bin dementsprechend auch ein bisschen angeschlagen und überlass mal die Berichterstattung dem Kollegen Thomas Bremser. Was ist da gestern Abend alles so passiert?
2: Es ist der Tag der Superstürmer hier bei dieser WM. Erst stellt Lionel Messi einen neuen Torrekord auf. Mit seinen 2 Treffern gegen Österreich steht der Argentinier jetzt bei 18 WM-Toren. Auf die könnte auch Kylian Mbappé bei dieser WM kommen. Beim Sieg gegen den Irak trifft auch er doppelt. Später zieht Norwegens Topstar Erling Haaland nach. Gegen Senegal schnürt auch er einen Doppelpack. Argentinien, Frankreich und Norwegen somit sicher in der nächsten Runde. Das Spiel zwischen Frankreich und dem Irak muss für fast 2 Stunden unterbrochen werden, wegen schweren Unwettern in Philadelphia. Auch hier im deutschen WM-Quartier hat es am Abend geblitzt und wie aus Eimern geschüttet.
0: Ja, ich hab's mitbekommen, an der eigenen Haut. Ihr habt's gerade gehört, die Superstars liefen alle ab, diese WM, also die liefern ab, außer einer. Cristiano Ronaldo ist da echt so ein bisschen außen vor, ne? Vor allem, wenn du dir anschaust, was Messi, Mbappé, Haaland und so weiter alles veranstalten gerade. Ob das noch was wird mit CR7, das sehen wir heute Abend. 19 Uhr spielt Portugal gegen Usbekistan und dann um 22 Uhr England gegen Ghana.
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6: Und dem Sultan, Ralf Pfeiffer. Ralf, wie viele Leute sprechen eigentlich noch Söllring?
7: Also ich habe es rausgefunden, meine letzte Hochrechnung war, dass so ca. 300 Menschen noch das Söllring sprechen. Aber es wird aufgeweckt. An den Grundschulen wird es plötzlich wieder gelehrt oder weiter oder intensiver gelehrt. Man schätzt jetzt so 600, 700 Leute, die es noch sprechen. Schön ist in meinem Sprachkurses abends in der Boy-Lawrenson-Schule in Tinnum, eine wirklich ganz bezaubernde Dame, die das leitet. Man lernt natürlich die Zahlen und Guten Tag und auf Wiedersehen und so Sachen. Aber sie vermittelt das sehr gut. Und es sind einige Sylter dabei, also Eltern, die deren Kinder das Söllring lernen in der Schule. Und die möchten mit denen sprechen, Friesisch sprechen. Und das Charmanteste war, auf einem der Feste hier stand ich zum Kaffee an und Mama sagte zu ihrem Töchterchen, geh mal zu Moche. Moche ist die Oma.
6: Moche.
7: Und es ist so, weißt du, ich sag so, ja, warum nicht? Also es ist so ein Wunder, es ist auch ein schöner Klang.
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10: Ich bin Jan-Henner Reitzer. Bundeskanzler Friedrich Merz will alle Vorschläge der Rentenkommission für eine Reform umsetzen. Es sind insgesamt 33 und teilweise sind sie umstritten. Die Vorschläge sind heute in Berlin übergeben worden und Merz erklärte, keine der Empfehlungen ändern zu wollen.
11: Ohne Reformen würden unweigerlich das Rentenniveau sinken und die Beiträge steigen. Mit dieser Reform können wir das umkehren.
10: Zum Beispiel soll das Rentenalter in kleinen Schritten über 67 steigen. Außerdem soll eine Kapitalrente eingeführt werden. Das heißt, Arbeitgeber und Arbeitnehmer zahlen Teile vom Einkommen in einen Aktienfonds, um Kapital fürs Alter anzusparen. Altersteilzeit soll erst mit 58 Jahren beginnen können und nicht mehr mit 55. Der Anteil von Studiengängen mit Zugangsbeschränkungen in Deutschland geht weiter zurück. Wer sich zum kommenden Wintersemester an einer Universität einschreiben möchte, muss nur noch bei rund einem Drittel der Angebote einen bestimmten Abischnitt erfüllen oder einen Eignungstest machen, heißt es vom Zentrum für Hochschulentwicklung.
12: Nächtelanges Büffeln für einen Top-Abi-Durchschnitt ist nicht mehr unbedingt nötig. Die allermeisten Studierenden, die können nämlich nun das Fach und auch die Hochschule wählen, sagen die Forschenden. Und selbst in NC-Studienfächern wie Medizin oder Pharmazie, da ist die Chance nun größer, einen Platz zu ergattern, weil das Angebot zunimmt. Aber es gibt regionale Unterschiede. In Berlin zum Beispiel gibt es häufiger Zugangsbeschränkungen als in Rheinland-Pfalz. Claudia Wächter, Nachrichtenredaktion.
10: Die Ukraine und Russland setzen ihre gegenseitigen Angriffe fort. Die Ukraine soll wieder ein Ölterminal auf der von Russland annektierten Insel Krim getroffen haben. Bei russischen Raketenangriffen auf die Ukraine kamen im Südosten des Landes mindestens 3 Menschen ums Leben. Die aktuelle Hitzewelle hat zu einem Temperaturrekord in Frankreich geführt. Mit 21,6 Grad wurde die höchste Durchschnittstemperatur einer Nacht seit Beginn der Aufzeichnungen im Jahr 1947 gemessen. Tagsüber sind in Frankreich schon 43 Grad erreicht worden. In diese Richtung geht es auch noch in Deutschland. Es werden auch noch 40 Grad und mehr erwartet.
13: Und jetzt für euch das Update aus dem Norden mit Philipp Stammer. Hamburg fordert weiter Corona-Hilfen in Millionenhöhe zurück. Nach Angaben der Förderbank sind noch rund 300 Millionen Euro offen. Betroffen sind etwa 25.000 Fälle. Die Spargelbauern in Schleswig-Holstein ziehen eine positive Bilanz der Saison. Nach einem verhaltenen Start liefen die Verkäufe ab Mai deutlich besser. Die Landwirtschaftskammer spricht von guter Qualität und stabilen Preisen. Die Spargelsaison endet traditionell am Johannistag. Der ist morgen. Und eine defekte Weiche sorgt weiter für Probleme auf der Bahnstrecke nach Sylt.
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15: Auf der A1 Richtung Bremen gibt es zwischen Hamburg-Morfleth und Hamburg-Stillhorn 4 Kilometer Stau. Ebenfalls auf der A1 Richtung Fehmarn stockt der Verkehr zwischen Rathekau und Pansdorf auf 4 Kilometern. Auf der A7 Richtung Flensburg liegt zwischen Bad Bramstedt und Großenaspe ein Spanngurt auf der Fahrbahn. In der Gegenrichtung Richtung Hamburg Süd gibt es Gegenstände auf der Fahrbahn am Kreuz Hamburg Ost auf der Überleitung zur A24. Auf der A261 Richtung Buchholzer Dreieck staut es sich zwischen Tötensen und dem Buchholzer Dreieck auf 3 Kilometern. Wir wünschen euch eine gute Fahrt.
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15: Bei euch in Kappeln sind es aktuell 24 Grad. In Joldelund messen wir 25 und Schafflund meldet 26 Grad. In den nächsten Stunden ist es überwiegend bewölkt. Heute Nacht sinkt das Thermometer auf milde 18 Grad. Morgen könnt ihr euch auf teilweise bewölktes Wetter am Morgen freuen. Am Nachmittag klart es dann auf bei bis zu 26 Grad.
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16: Um kurz nach 3 und wir lassen einmal die Glocken läuten. Vielleicht bringen uns die Glocken ja mal Wetter unter 36 Grad. Das wäre langsam schon ein bisschen angenehm, ne? Also war schön, mal wieder ein Sommerwochenende zu haben. Jetzt darf es aber auch gerne mal wieder ein bisschen kälter sein. Müssen wir hoffen, kann ich nichts zu sagen. Geil ist der Song auf jeden Fall. Hier sind AC/DC mit Hell's Bells. Ich bin Martin Fischer, habt einen schönen Dienstag.
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0: Ugly Kid Joe, Cats in the Cradle. Geile Coverversion. Und weiter geht's mit einer unserer meiste gefragtesten Bands, kann ich auf jeden Fall sagen. Wir kriegen ja hin und wieder mal eine kleine WhatsApp hier ins Studio. Und ganz viele von denen sagen immer wieder, hey, spielt doch mal Halloween. Alles Halloween, die sind super geil, wieso nicht? Ja, dann sage ich doch mal, machen wir das hier. Richtig geile Nummer, This is Tokyo. Unser WhatsApp ist immer offen. Schickt uns eine kleine Message, wie geht's euch gerade, worauf habt ihr Bock, was ist so euer Vibe? Immer offen. Ich bin Martin Fischer, ich freue mich auf euch. Hier sind Halloween, This is Tokyo.
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12: Hier steht ihr aktuell am längsten. Auf der A1 Richtung Bremen gibt es zwischen Hamburg-Morfleth und Hamburg-Stillhorn 7 Kilometer Stau. In der Gegenrichtung Richtung Lübeck steht ihr zwischen Hamburg-Stillhorn und dem Dreieck Hamburg-Norderelbe auf 1 Kilometer. Auf der A zum 161 Richtung Buchholzer Dreieck steht ihr zwischen Tötensen und dem Buchholzer Dreieck auf 3 Kilometern. Ebenfalls auf der A1 Richtung Fehmarn gibt es zwischen Ratekau und Eutin 3 Kilometer Stau. Gute Fahrt.
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12: In Glücksburg sind es aktuell 26 Grad, in Bredstedt haben wir 24 und in Schaffelund messen wir 25 Grad. In den nächsten Stunden ist es überwiegend bewölkt. Heute Nacht sinkt das Thermometer auf milde 18 Grad. Morgen könnt ihr euch auf teilweise bewölktes Wetter am Morgen freuen. Am Nachmittag klart es dann auf bei bis zu 26 Grad.
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0: Ganz entspannt unterwegs an einem super heißen Dienstag. Das war die Steve Miller Band Jet Airliner.
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0: Wir bringen uns mal wieder auf den aktuellen Stand. Es gibt was Neues von Papa Roach. Die haben wohl noch nicht genug, waren ja gerade erst hier auf den europäischen Festivalbühnen unterwegs. Erst vor ein paar Tagen noch auf dem Hurricane Festival. Und jetzt steht fest, es geht noch weiter. Im Herbst kommen Papa Roach nochmal auf große Hallentournee. Haben ja schon auf Rock am Ring super abgeliefert und im November spielen sie nochmal 7 Shows im deutschsprachigen Raum. Unter anderem in München, Berlin, Hamburg, Köln, Leipzig, Frankfurt und Zürich ist auch dabei. Und die bringen direkt noch eine komplett neue Show mit, haben sie gesagt. Packen noch ein paar neue Support-Acts obendrauf, Landmarks und Sleep Theory. Der Vorverkauf, der startet jetzt am Freitag und was dabei noch so ein kleiner schöner Funfact ist, pro verkauften Ticket, da geht 1 Euro an lokale Mental Health Programme. Coole Sache.
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0: Und passend zum Handyverbot bei Iron Maiden, um das ging es ja hier gestern, falls ihr zugehört habt. Also bei Iron Maiden ist jetzt in den Bereichen direkt vor der Bühne sind jetzt Handys verboten. Da musst du die in so eine Tasche packen und dann kriegst du dein Handy da erst wieder raus, wenn du diese Zone verlässt. Und genau die Show in Paris hat jetzt eine kuriose Wendung genommen, könnte man sagen. Also ausgerechnet genau das Konzert, das die Band für einen neuen Konzertfilm aufnehmen wollte, das musste wegen einem Stromausfall unterbrochen werden. Von jetzt auf gleich, da wurde es auf einmal dunkel und eine Stunde hat es gedauert, bis es weiterging. Da ist jetzt natürlich die blöde Sache, in so einer Arena gibt es meistens eine Sperrstunde, das heißt irgendwann müssen die aufhören und deswegen war es dann halt auch früher Schluss. Also keine Handys, kein Licht, keine volle Setlist. Ehrlich gesagt, das erinnert mich ein bisschen an das Spiel zwischen Frankreich und Iran war das gestern, wo die Halbzeit irgendwie 2 Stunden lang unterbrochen werden musste, wegen einem Gewitter war das. Hier war es ein Stromausfall, ist natürlich bitter für die Fans, aber die Iron Maiden Tour geht natürlich noch ein bisschen. Eine zweite Chance bekommt man. Das waren die Rock'n'Pop News für heute, den 23.06.
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7: Ich bin Jan-Henner Reitze. Die vorgelegten Reformvorschläge der Rentenkommission betreffen alle, die arbeiten, Unternehmen, junge Menschen, wie auch alle, die schon Rente bekommen. Bundeskanzler Friedrich Merz und Arbeitsministerin Bärbel Baas haben die Vorschläge heute entgegengenommen und wollen sie komplett umsetzen. Kritik kommt von Arbeitgebern, Gewerkschaften und Sozialverbänden.
8: Altersarmut könnte sich verschärfen. Besonders langjährige Arbeitnehmer durch den Wegfall der Frührente benachteiligt werden, lautet die Sorge von Sozialverbänden und Gewerkschaften. Die Arbeitgeberseite stört dagegen, dass sie die neue Kapitalrente zusätzlich mitbezahlen soll. 2040 stehen einer Person im Rentenalter laut Kommission nur noch 2 Beschäftigte gegenüber. Deshalb müssten alle einen Beitrag leisten, heißt es. Die Renten sollen nicht mehr so stark steigen wie die Löhne. Jüngere erst später in Rente gehen können. Auch sollen künftig selbstständige Politiker und Minijobber mit einzahlen. Tanja Wagner, Nachrichtenredaktion.
7: Im Iran sind durch einen Cyberangriff wieder mehrere staatliche Banken lahmgelegt worden. Um unerlaubte Zugriffe zu verhindern, sind Karten aller Kunden gesperrt worden. Auch Online-Banking geht nicht mehr. Private Banken sind nicht betroffen. Hackerangriffe gelten im Iran als Form des Protests gegen das islamische Staatssystem. Diebstahl hat im Einzelhandel im vergangenen Jahr einen so großen Schaden angerichtet wie noch nie. Nach Zahlen des Handelsforschungsinstituts EHI wurden Waren im Wert von mehr als 4,3 Milliarden Euro gestohlen. Ein Plus von gut 3% im Vergleich zum Vorjahr.
9: Nicht nur die Kunden greifen zu, auch Mitarbeiter und Lieferanten. Doch den weitaus größten Schaden verursacht der Diebstahl durch Kunden. Das Paar Socken mal eben in die Tasche fallen lassen, die Packung Käse unauffällig im Rucksack verschwinden lassen. Das an sich sind zwar kleine Fälle, doch sie summierten sich zusammen mit größeren Diebstählen im vergangenen Jahr auf einen Schaden von gut 3 Milliarden Euro. Die Diebstähle der Mitarbeiter belaufen sich auf 910 Millionen Euro. Lea Matschulat, Nachrichtenredaktion.
7: In Hessen ist ein Kleinflugzeug abgestürzt. Das Unglück passiert auf einem Segelflugplatz in Polheim. An Bord der Propellermaschine waren 2 Menschen. Weitere Einzelheiten sind noch unklar.
10: Und jetzt für euch das Nord-Update mit Sean Eising. Nach einer kurzen Abkühlung steht Norddeutschland die nächste Hitzewelle bevor. In Hamburg werden morgen bis zu 32 Grad erwartet, in Kiel etwa 30. Schleswig-Holsteins Ministerpräsident Günther setzt auf die angekündigten Reformen der Bundesregierung. Nun komme es darauf an, die Vorhaben auch umzusetzen, sagte er der dpa. Im Kampf gegen den sogenannten Riesenbärenklau, da setzt die Stadt Schleswig inzwischen auch auf Galloway-Rinder. Die Tiere können die Pflanze fressen.
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11: Hier steht ihr aktuell am längsten. Auf der A1 Richtung Bremen zwischen Hamburg-Billstedt und Hamburg-Stillhorn gibt es 8 Kilometer Stau. In der Gegenrichtung Richtung Fehmarn steht ihr zwischen Rathekau und Eutin auf 3 Kilometern. Auf der A7 Richtung Hamburg zwischen dem Dreieck Hamburg-Nordwest und Hamburg-Bahrenfeld sind es 3 Kilometer Stau. Ebenfalls Richtung Hannover zwischen Hamburg-Othmarschen und Hamburg-Waltershof staut es sich auf 2 Kilometern. Auf der A25 Richtung Geesthacht zwischen dem Dreieck Hamburg-Südost und Hamburg-Neu-Allermöhe-West stockt der Verkehr auf 3 Kilometern. Gute Fahrt!
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11: Bei euch in Langenhorn sind es aktuell 24 Grad, in Joldelund ebenfalls 24 und Niebüll meldet 23 Grad. In den nächsten Stunden ist es überwiegend bewölkt. Heute Nacht sinkt das Thermometer auf milde 18 Grad. Morgen könnt ihr euch auf teilweise bewölktes Wetter am Morgen freuen. Am Nachmittag klart es dann auf bei bis zu 26 Grad.
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12: Um kurz auf hier, gleich hören wir noch mal rein in das Album der Woche. Das kommt von einem der Rockhearts Headliner. Steht ja auch noch an, diese Woche bei uns im super heißen Konzertsommer. Es gibt Tickets zu gewinnen fürs Rockhearts. Mehr Infos dann aber gleich. In einer Viertelstunde nach 3 Songs. Jetzt geht's hier erstmal rein mit dem guten alten Billy Joel. Das ist Billy Joel, habe ich gerade schon gesagt, ne? We didn't start the fire. Grüß euch.
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0: Besser Rock'n'Pop mit Deep Blue Something. Das war Breakfast at Tiffany's. Um Viertel nach vier.
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0: Jede Woche hauen wir Tickets raus. Diese Woche ist es Rockhards dran. Eins der größten Metal-Festivals in Deutschland. Auch für unser Team, sage ich ganz ehrlich, eigentlich immer eins der größten Highlights jedes Jahr. Wir sind natürlich auch wieder vor Ort. Und das Album der Woche liefert uns dann natürlich einer der Headliner davon. Alice Coopers Trash kam 1989 raus und das, also finde ich ja, bündelt einfach so ein bisschen das Beste, was Rock in den 80ern so zu bieten hatte. Also ein bisschen Härte, ein bisschen Melodien und auf eine gewisse Art und Weise eigentlich auch einfach nur Alice Cooper selbst. Durch die Platte arbeiten wir uns diese Woche einmal durch. Da hören wir sowohl die großen Songs als auch ein paar, die vielleicht manchmal ein bisschen untergehen. Heute geht's um Track Nummer 5. Eine schöne langsame Nummer, eine Rockballade. Die kann Alice Cooper ja ziemlich gut und der Sound, der zieht sich durch die gesamte Platte, auch auf den härteren Nummern. Wie das Ganze live klingt, das könnt ihr nächste Woche auf dem Rockhards hören. Schaut vorbei in unserer App, meldet euch an für den super heißen Liqui Moly Konzertsommer. Wir hauen diese Woche nochmal mehrmals Tickets raus. Und hier gibt's einen kleinen Vorgeschmack aus dem Album der Woche. Hier ist der gute Alice Cooper, Only My Heart's Talking.
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10: Moin, ich bin Sean Eising und nach einer kurzen Verschnaufpause steht Norddeutschland schon die nächste Hitzewelle bevor. Während die Temperaturen heute noch größtenteils unter der 30-Grad-Marke geblieben sind, erwarten wir in Hamburg morgen bis zu 32 Grad. In Kiel werden es etwa 30 und ganz oben im Norden auf Sylt, da erwarten wir knapp 25 Grad. Dazu scheint auch noch den ganzen Tag die Sonne. Experten raten in dem Zusammenhang ausreichend Wasser zu trinken und die Innenräume kühl zu halten. Weiter südlich wird außerdem mit noch höheren Temperaturen gerechnet. In Niedersachsen etwa, dort sind örtlich sogar bis zu 36 Grad möglich. Schleswig-Holsteins Ministerpräsident Günther setzt auf die angekündigten Reformen des Bundes. Er sagte der dpa, viele Menschen erwarteten angesichts wirtschaftlicher Herausforderungen konkrete Antworten. Nun komme es darauf an, die Maßnahmen umzusetzen. Im Kampf gegen den Riesenbärenklau setzen Kommunen mittlerweile auf ungewöhnliche Helfer. Auf Sylt wurde zuletzt über den Umgang mit dem Riesenbärenklau informiert. In Schleswig werden inzwischen Galloway-Rinder eingesetzt. Diese können die Pflanze fressen. Zum Ende der Spargelsaison ziehen die Landwirte im Norden eine positive Bilanz. Vor allem der Mai brachte demnach gute Verkaufszahlen.
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11: A1 Fehmarn Richtung Lübeck. Zwischen Anschlussstelle Neustadt in Holstein-Mitte und Anschlussstelle Scharbeutz. Dichter Verkehr. Mindestens 2 Minuten Zeitverlust. A1 Bremen Richtung Lübeck. Zwischen Anschlussstelle Hamburg-Stillhorn und Dreieck Hamburg-Norderelbe. 2 Kilometer stockender Verkehr. Mindestens 4 Minuten Zeitverlust. A1 Lübeck Richtung Bremen, zwischen Anschlussstelle Hamburg-Billstedt und Maschener Kreuz. 7 Kilometer Stau, mindestens 20 Minuten Zeitverlust. A1 Lübeck Richtung Fehmarn, zwischen Anschlussstelle Ratekau und Anschlussstelle Eutin. 3 Kilometer Stau, mindestens 9 Minuten Zeitverlust. A7 Hamburg Richtung Flensburg, zwischen Anschlussstelle Hamburg-Schnelsen Nord und Anschlussstelle Quickborn. 1 Kilometer Stau, mindestens 3 Minuten Zeitverlust. A7 Flensburg Richtung Hannover, zwischen Anschlussstelle Hamburg-Othmarschen und Anschlussstelle Hamburg-Waltershof. 2 Kilometer Stau, mindestens 5 Minuten Zeitverlust. A7 Flensburg Richtung Hamburg, zwischen Dreieck Hamburg-Nordwest und Anschlussstelle Hamburg-Bahrenfeld. 2 Kilometer Stau, mindestens 10 Minuten Zeitverlust. A7 Flensburg Richtung Hamburg, zwischen Anschlussstelle Rendsburg-Büdelsdorf und Kreuz Rendsburg. Dichter Verkehr, mindestens 1 Minute Zeitverlust. A7 Hamburg-Flensburg, zwischen Raststätte Holmoor Ost und Quickborn. In beiden Richtungen Gefahr durch Entenfamilie auf der Fahrbahn. A23 Hamburg-Heide in Höhe Hanerau-Hademarschen. In beiden Richtungen Gefahr durch Rehe auf der Fahrbahn. Gute Fahrt.
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11: In Sörup sind es aktuell 25 Grad, in Schleswig haben wir 25 und in Klicksbüll messen wir 24 Grad. In den nächsten Stunden ist es überwiegend bewölkt. Heute Nacht sinkt das Thermometer auf milde 18 Grad. Morgen könnt ihr euch auf teilweise bewölktes Wetter am Morgen freuen. Am Nachmittag klart es dann auf bei bis zu 26 Grad.
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1: Das Schöne an so einer Fußball-WM ist meiner Meinung nach ja nicht nur, dass wir große, geile Spiele zwischen den riesen Fußballnationen bekommen, sondern auch, dass die kleinen Nationen mal sehr viel mehr Aufmerksamkeit bekommen, als sie das eigentlich gewohnt sind. Und vor allem, was dann im Nachhinein auf Social Media bei bestimmten Fußballspielern abgeht, wenn die mal ein gutes Spiel für eine kleine Nation gemacht haben. Die ganze Welt spricht zum Beispiel gerade vom kleinen Kap Verde, unentschieden gegen den Europameister Spanien und den zweimaligen Weltmeister Uruguay. Ich habe den Kollegen Thomas Bremser aus der Sportredaktion hier bei mir. Hi, grüß dich.
2: Grüß dich.
1: Wie gehen die Spieler mit so einem neu gefundenen Ruhm um?
2: Ja, ich glaube, die sind schon teilweise überfordert. Die erste WM-Teilnahme für den kleinen Inselstaat und dann noch ohne Niederlage nach zwei Spielen. Der größte Held, vor allem nach dem 0:0 gegen Spanien, Torwart Vosinha. 50.000 Follower hatte der vor dem Turnier bei Instagram. Jetzt sind es über 15 Millionen.
3: And we are very, very happy, very proud of all of the players, all the people from Cape Verde.
2: Alle Menschen auf Kap Verde sind glücklich und stolz auf das Team, sagt er. Besonders rührend, die Mutter des 40-Jährigen hat erstmals für die WM ihr Land verlassen, ohne Reisepass. Möglich gemacht hat das die US-Regierung.
1: Ja, in solchen Momenten merkst du dann halt wirklich, wie viele Augen auf so eine WM gerichtet sind. Aber man muss jetzt natürlich auch mal fragen, wie sieht's denn mit dem deutschen Team aus? Wer hat bei uns die meisten Follower?
2: Das ist Manuel Neuer mit rund 14,6 Millionen Instagram-Followern. Und das ist ja seine fünfte WM. Dementsprechend bekannt ist der Bayern-Keeper natürlich auch in der Welt. Das habe ich auch hier gemerkt im Teamquartier. Als Neuer zur Pressekonferenz kam letztens, sind viele amerikanische Kids und Teenies hier gewesen, wollten Selfies machen, die waren völlig aus dem Häuschen. Und ein Reporter aus Südamerika überreichte Neuer ein selbstgemaltes T-Shirt. Er sei ein Held in seiner Heimat Guatemala.
1: Also abgesehen von den ganzen negativen Schlagzeilen, die es über die WM gab, mit Donald Trump und den komischen Trinkpausen, die eingeführt wurden und alles drum und dran, muss man halt trotzdem sagen, die WM macht das, was sie immer macht, nämlich Menschen verbinden. Und das finde ich eigentlich richtig schön. Vielen Dank an den Kollegen Thomas Bremser aus der Sportredaktion. Schaut gerne mal auf Instagram vorbei, das ist wirklich Wahnsinn, was da teilweise momentan mit den Followerzahlen von ein paar Spielern passiert. Richtig coole Sache.
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5: Ich bin Jan-Henner Reitze. Die vorgelegten Reformvorschläge der Rentenkommission betreffen alle, die arbeiten, Unternehmen, junge Menschen, wie auch alle, die schon Rente bekommen. Bundeskanzler Friedrich Merz und Arbeitsministerin Bärbel Baas haben die Vorschläge heute entgegengenommen und wollen sie komplett umsetzen. Kritik kommt von Arbeitgebern, Gewerkschaften und Sozialverbänden.
6: Altersarmut könnte sich verschärfen. Besonders langjährige Arbeitnehmer durch den Wegfall der Frührente benachteiligt werden, lautet die Sorge von Sozialverbänden und Gewerkschaften. Die Arbeitgeberseite stört dagegen, dass sie die neue Kapitalrente zusätzlich mitbezahlen soll. 2040 stehen einer Person im Rentenalter laut Kommission nur noch 2 Beschäftigte gegenüber. Deshalb müssten alle einen Beitrag leisten, heißt es. Die Renten sollen nicht mehr so stark steigen wie die Löhne. Jüngere erst später in Rente gehen können. Auch sollen künftig selbstständige Politiker und Minijobber mit einzahlen. Tanja Wagner, Nachrichtenredaktion.
5: Im Iran sind durch einen Cyberangriff wieder mehrere staatliche Banken lahmgelegt worden. Um unerlaubte Zugriffe zu verhindern, sind Karten aller Kunden gesperrt worden. Auch Online-Banking geht nicht mehr. Private Banken sind nicht betroffen. Hackerangriffe gelten im Iran als Form des Protests gegen das islamische Staatssystem. Diebstahl hat im Einzelhandel im vergangenen Jahr einen so großen Schaden angerichtet wie noch nie. Nach Zahlen des Handelsforschungsinstituts EHI wurden Waren im Wert von mehr als 4,3 Milliarden Euro gestohlen. Ein Plus von gut 3% im Vergleich zum Vorjahr.
7: Nicht nur die Kunden greifen zu, auch Mitarbeiter und Lieferanten. Doch den weitaus größten Schaden verursacht der Diebstahl durch Kunden. Das Paar Socken mal eben in die Tasche fallen lassen, die Packung Käse unauffällig im Rucksack verschwinden lassen. Das an sich sind zwar kleine Fälle, doch sie summierten sich zusammen mit größeren Diebstählen im vergangenen Jahr auf einen Schaden von gut 3 Milliarden Euro. Die Diebstähle der Mitarbeiter belaufen sich auf 910 Millionen Euro. Lea Matschulat, Nachrichtenredaktion.
5: In Hessen ist ein Kleinflugzeug abgestürzt. Das Unglück passiert auf einem Segelflugplatz in Polheim. An Bord der Propellermaschine waren 2 Menschen. Weitere Einzelheiten sind noch unklar.
8: Und jetzt für euch das Nord-Update mit Sean Eising. Nach einer kurzen Abkühlung steht Norddeutschland die nächste Hitzewelle bevor. In Hamburg werden morgen bis zu 32 Grad erwartet, in Kiel etwa 30. Schleswig-Holsteins Ministerpräsident Günther setzt auf die angekündigten Reformen der Bundesregierung. Nun komme es darauf an, die Vorhaben auch umzusetzen, sagte er der dpa. Im Kampf gegen den sogenannten Riesenbärenklau, da setzt die Stadt Schleswig inzwischen auch auf Galloway-Rinder. Die Tiere können die Pflanze fressen.
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9: Auf der A7 Richtung Flensburg, zwischen Ofschlag und Schleswig-Jagel, brennt ein Fahrzeug. Dort gibt es 2 Kilometer Stau. Hier steht ihr aktuell am längsten. Auf der A1 Richtung Bremen, zwischen Hamburg-Billstedt und Hamburg-Harburg, stockt der Verkehr auf 6 Kilometern. In der Gegenrichtung Richtung Lübeck, zwischen Hamburg-Stillhorn und dem Dreieck Hamburg-Norderelbe, stockt es ebenfalls. Auf der A7 Richtung Hannover, zwischen Hamburg-Waltershof und Hamburg-Othmarschen, steht ihr auf 1 Kilometer. In der Gegenrichtung Richtung Flensburg stockt der Verkehr dort auf 2 Kilometern. Habt eine gute und sichere Fahrt.
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9: In Glücksburg sind es aktuell 24 Grad, in Schaffhund ebenfalls. In Övasee messen wir 25 Grad. In der Nacht sinkt das Thermometer auf milde 17 Grad. So wird das Wetter morgen. Es erwartet euch ein freundlicher Tag mit Sonne und einigen Wolken bei anfangs 17 Grad. Im Laufe des Tages steigt das Thermometer auf angenehme 27 Grad an.
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10: Kurz nach 5 haben wir es. Heißt Zeit für eine Runde 60 Seconds Spezial. Die schnellste Wissensrallye der Welt. Wie viele Fragen könnt ihr in 60 Sekunden beantworten? Die aktuelle Antwort darauf ist 11. Das hat nämlich der Alexander aus Saulheim gemacht und das müsstet ihr jetzt schlagen. Es geht weiterhin um 2000 Euro Urlaubsgeld von unserem Partner Schau ins Land reisen. 3 Songs habt ihr Zeit, um euch anzumelden, wie immer in der App. Schaut da mal vorbei bei 60 Seconds Spezial und dann geht's hier gleich rein. Rein geht's hier jetzt erstmal mit dem guten Boss. Das ist Bruce Springsteen, Dancing in the Dark. Wie gesagt, 60 Seconds Spezial gleich in einer Viertelstunde. Wir hören uns gleich wieder.
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0: ist eine geile Nummer von Aerosmith. Dude looks like a lady. Ich habe leider ein paar schlechte Neuigkeiten für euch. Wir müssen unsere Runde 60 Seconds Spezial für heute um 5:15 ein bisschen verschieben. Und zwar um eine Stunde. Die kommt dann um 5:45. Alles andere ändert sich nicht. Ihr könnt euch weiterhin anmelden in der App. Wir haben nur leider ein paar kleine technische Probleme. Die regeln wir jetzt aber. Und dann gibt's 60 Seconds um 5:06. Wir hören uns dann wieder.
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13: Moin, ich bin Sean Eising und nach einer kurzen Verschnaufpause steht Norddeutschland schon die nächste Hitzewelle bevor. Während die Temperaturen heute noch größtenteils unter der 30-Grad-Marke geblieben sind, erwarten wir in Hamburg morgen bis zu 32 Grad. In Kiel werden es etwa 30 und ganz oben im Norden auf Sylt, da erwarten wir knapp 25 Grad. Dazu scheint auch noch den ganzen Tag die Sonne. Experten raten in dem Zusammenhang ausreichend Wasser zu trinken und die Innenräume kühl zu halten. Weiter südlich wird außerdem mit noch höheren Temperaturen gerechnet. In Niedersachsen etwa, dort sind örtlich sogar bis zu 36 Grad möglich. Schleswig-Holsteins Ministerpräsident Günther setzt auf die angekündigten Reformen des Bundes. Er sagte der dpa, viele Menschen erwarteten angesichts wirtschaftlicher Herausforderungen konkrete Antworten. Nun komme es darauf an, die Maßnahmen umzusetzen. Im Kampf gegen den Riesenbärenklau setzen Kommunen mittlerweile auf ungewöhnliche Helfer. Auf Sylt wurde zuletzt über den Umgang mit dem Riesenbärenklau informiert. In Schleswig werden inzwischen Galloway-Rinder eingesetzt. Diese können die Pflanze fressen. Zum Ende der Spargelsaison ziehen die Landwirte im Norden eine positive Bilanz. Vor allem der Mai brachte demnach gute Verkaufszahlen.
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14: Auf der A7 Richtung Flensburg zwischen Rendsburg-Büdelsdorf und Schleswig-Jagel ist die Fahrbahn gesperrt. Grund ist ein brennendes Fahrzeug. Hier steht ihr aktuell am längsten. Auf der A25 Richtung Geesthacht gibt es zwischen dem Dreieck Hamburg-Südost und Hamburg-Neu-Alamöe-West 5 Kilometer Stau. In der Gegenrichtung liegt auf der Fahrbahn ein Spanngurt zwischen Wader und Bordesholm. Auf der A7 Richtung Hamburg staut es sich zwischen dem Dreieck Hamburg-Nordwest und Hamburg-Bahrenfeld auf 2 Kilometern. In der Gegenrichtung rollt der Verkehr zwischen Hamburg-Othmarschen und Hamburg-Waltershof nur zäh. Habt eine gute und sichere Fahrt.
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14: Bei euch in Schleswig sind es aktuell 26 Grad, in Tarp ebenfalls 26 und Bordelum meldet 24 Grad. In der Nacht sinkt das Thermometer auf milde 17 Grad. So wird das Wetter morgen. Es erwartet euch ein freundlicher Tag mit Sonne und einigen Wolken bei anfangs 17 Grad. Im Laufe des Tages steigt das Thermometer auf angenehme 27 Grad an.
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1: Die Foo Fighters pushen ihr neues Album Your Favorite Toy schön weiter, jetzt mit Window. Der eher ruhigeren Nummern aus einer ansonsten ja voll bratzenden, lauten Powerscheibe, das Vorzeigeexemplar einer Powerballade.
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1: Hier sind die Foo Fighters mit Window.
0: Jetzt. Yes.

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4: Als ich noch ein kleiner Junge war,
3: ging ich oft hin und hult hin in Wuss ave Streu.
4: Ging ich oft in den Wald und war unterwegs.
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4: Ich lief so vor mich hin und sammelte alles, was die Natur so geboten hat.
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3: Ich bin Jan-Henner Reitze. Die Bundesregierung will alle Vorschläge der Rentenkommission für eine Reform umsetzen. Es sind insgesamt 33 und teilweise sind sie umstritten. Die Vorschläge wurden heute in Berlin übergeben und Bundeskanzler Friedrich Merz hält alle für wichtig und richtig.
4: Ohne Reformen würden unweigerlich das Rentenniveau sinken und die Beiträge steigen. Mit dieser Reform können wir das umkehren.
3: Zum Beispiel soll das Rentenalter in kleinen Schritten über 67 Jahre hinaus steigen. Außerdem soll eine Kapitalrente eingeführt werden. Das heißt, Arbeitnehmer und Arbeitgeber zahlen auch in einen Aktienfonds ein, um Kapital fürs Alter anzusparen und das neben den normalen Rentenbeiträgen. Aus der Wirtschaft, der Opposition und von Gewerkschaften kommt Kritik an den Vorschlägen. Einschnitte werden einerseits als zu groß kritisiert. Es gibt aber auch umgekehrt Zweifel, ob sie langfristig überhaupt ausreichen. Vertreter der islamistischen Taliban sind erstmals seit ihrer Machtübernahme in Afghanistan von der EU-Kommission zu Gesprächen in Brüssel empfangen worden. Es ging um das Thema Abschiebungen.
5: Die EU-Staaten wollen mehr afghanische Kriminelle, die ein Sicherheitsrisiko sind, in deren Heimat abschieben. Schon im Januar hatten 20 Staaten die EU-Kommission um Hilfe bei den Abschiebungen gebeten. Das Ganze ist aber heikel. Erstens, weil die EU die Taliban nicht als legitime Regierung anerkennt. Daher ist auch die Rede von technischer Ebene. Zweitens aber auch, weil den Taliban schwere Menschenrechtsverletzungen angelastet werden. Deutschland hofft dennoch in der Zukunft auf 3 Abschiebeflüge pro Monat. Dieter Ebeling, Brüssel.
3: Im ersten Halbjahr des Jahres werden in Deutschland voraussichtlich 12.900 Unternehmen Insolvenz anmelden. Das geht aus einer Prognose von Kreditreform hervor. Das wäre ein Anstieg um knapp 8% im Vergleich zum Vorjahr und der höchste Stand seit 2013. Die aktuelle Hitzewelle hat schon zu einem Temperaturrekord in Frankreich geführt. Mit 21,6 Grad wurde die höchste Durchschnittstemperatur einer Nacht seit Beginn der Aufzeichnungen im Jahr 1947 gemessen. Tagsüber sind in Frankreich schon 43 Grad gemessen worden. In diese Richtung geht es auch noch in Deutschland. Mit 40 Grad und mehr könnten in den nächsten Tagen Temperaturrekorde für den Monat Juni übertroffen werden.
6: Und jetzt für euch das Nordupdate mit Sean Eising. Nach einer kurzen Abkühlung steht Norddeutschland die nächste Hitzewelle bevor. In Hamburg werden morgen bis zu 32 Grad erwartet, in Kiel etwa 30. Schleswig-Holsteins Ministerpräsident Günther setzt auf die angekündigten Reformen der Bundesregierung. Nun komme es darauf an, die Vorhaben auch umzusetzen, sagte er der dpa. Im Kampf gegen den sogenannten Riesenbärenklau, da setzt die Stadt Schleswig inzwischen auch auf Galloway-Rinder. Die Tiere können die Pflanze fressen.
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7: Hier steht ihr aktuell am längsten. Auf der A25 Richtung Geesthacht gibt es zwischen Dreieck Hamburg Südost und Hamburg Neu-Allermöhe West 3 Kilometer Stau. Ihr verliert dort mindestens 13 Minuten. Auf der A7 Richtung Hamburg staut es sich zwischen Dreieck Hamburg Nordwest und Hamburg Bahrenfeld auf 2 Kilometern. In der Gegenrichtung, Richtung Flensburg, brennt zwischen Ofschlag und Schleswig-Jagel ein Fahrzeug. Die Fahrbahn ist auf eine Spur verengt. Auf der A261 Richtung Buchholzer Dreieck gibt es zwischen Tötensinn und dem Buchholzer Dreieck 2 Kilometer Stau. Ihr verliert dort mindestens 7 Minuten. Habt eine gute und sichere Fahrt.
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7: In Schleswig haben wir aktuell 26 Grad, in Langenhorn und Walsbüll sind es jeweils 24 Grad. In der Nacht sinkt das Thermometer auf milde 17 Grad. So wird das Wetter morgen. Es erwartet euch ein freundlicher Tag mit Sonne und einigen Wolken bei anfangs 17 Grad. Im Laufe des Tages steigt das Thermometer auf angenehme 27 Grad an.
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0: Riesenrock-Klassiker von Rainbow. Das war Since You've Been Gone und jetzt geht's hier endlich um die Wurst.
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0: So, und bei mir ist der Martin aus Hochheim. Ihr habt vielleicht gemerkt, wir haben 17:45. Das lag daran, dass wir eben ein paar technische Probleme hatten. Hier hat gar nichts funktioniert mit 60 Seconds. Jetzt sind wir aber nochmal da und der Martin ist jetzt auch nochmal da und jetzt können wir das Ganze nochmal versuchen, ne?
2: Ja, auch mein neues Land.
0: Ja, manchmal sind es halt einfach die technischen Probleme, aber wir versuchen das Beste daraus zu machen. Deswegen würde ich jetzt nochmal nach deinem Wissensgebiet schauen, okay? Wir probieren es einfach nochmal. Bist du bereit?
2: Ja.
0: Alles klar.
1: Wissensgebiet Geschichte.
0: Geschichte ist es geworden. Dann schauen wir doch mal, ob du ein Geschichtsexperte bist. Die Zeit geht los, sobald ich die erste Frage gestellt habe. Ja, bist du bereit?
2: Ja.
0: Alles klar. Welche deutsche Widerstandskämpferin gründete mit ihrem Bruder die Weiße Rose?
2: Sophie Scholl.
0: Ja oder nein? Der Monat Juli wurde nach Julius Caesar benannt.
2: Ja.
0: Welches Land brachte Sputnik 1 ins All?
2: Russland.
0: Sowjetunion. Wie viele Jahrzehnte galt Deutschland als geteilt?
2: 4.
0: Jawohl. Gab es gemeinschaftliche Badehäuser im alten Rom?
2: Ja.
0: Was nutzte man vor dem MP3-Player, um unterwegs Musikkassetten zu hören?
2: CD-Player.
0: Walkman. Wer war der erste Präsident der USA?
2: George Washington.
0: In welchem Jahr ist die Titanic mit einem Eisberg kollidiert?
2: 1912.
0: Ja oder nein, es gab auch weibliche Samurai?
2: Ja.
0: In welchem Jahr endete der Erste Weltkrieg?
2: 1918.
0: Wie lange gibt es schon das deutsche Reinheitsgebot? 200 oder 500 Jahre?
2: 500 Jahre.
0: Auf welcher Insel wurde Napoleon geboren?
2: Korsika.
0: Welcher Diktator regierte Italien von 1922 bis 1943?
2: Mussolini.
0: Und wie nennt man die Kunstepoche von Leonardo da Vinci und Michelangelo?
2: Renaissance.
0: Welche berühmte Stadt in Ägypten wurde... das war stark. Okay, warte. Ja, Martin, ich bin sehr gespannt. Ich zähle mal nach. Das waren 1, 2, 3, 4, 5, 6, 7, 8, 9, 10, 11. 12 Punkte waren's. Damit bist du unser neuer Führender. Jetzt kannst du natürlich hier die nächsten Tage mal ein bisschen reinhören und schauen, ob das hält. Aber ich sag, 12 Punkte ist auf jeden Fall ein starker Aufschlag. Müssen wir mal gucken, was passiert. Aber ich sag, Martin, richtig starke Leistung. Vielleicht hörst du ja nochmal. Danke fürs Mitmachen.
2: Dankeschön.
0: Ciao. So, das Ganze heute etwas verspätet, aber es hat sich gelohnt, denn wir haben einen neuen Führenden. 12 Punkte gibt's ab jetzt zu schlagen bis zum Ende der Woche. Die nächste Runde gibt's dann morgen früh um 7:15 beim Eggers und dem Engelhardt in der Morning Rock Show.
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1: Mit Max Tröger und dem Night Agent. Zwei tote Spione, eine Verschwörung im Weißen Haus und mittendrin ein als Verräter gestempelter FBI-Agent. In dieser packenden Serie ist nichts, wie es zu sein scheint. Der FBI-Agent Peter Sutherland verhindert einen U-Bahn-Anschlag und wird daraufhin von der Stabschefin der Präsidentin ins Weiße Haus versetzt. Dort wird er Teil einer geheimen FBI-Abteilung, den Night Agents.
2: Hey, FBI! Sie müssen bitte alle sofort den Zug verlassen!
3: Willkommen im Weißen Haus, Peter. Haben Sie schon mal von Night Agent gehört? Es ist ein streng geheimes Ermittlungsprogramm des FBI.
1: Was zuerst wie eine Beförderung klingt, kommt Peter eher wie eine Degradierung vor. Seine Aufgabe besteht darin, ein Notfalltelefon der Agents zu bewachen, das nie zu klingeln scheint.
4: Ich soll ein Night Agent werden?
3: Gott, nein. Sie gehen einfach nur für die ans Telefon.
1: Bis er eines Nachts einen Anruf bekommt, der alles, was er bisher geglaubt hat, in Frage stellt.
4: Ja, ich höre.
3: Sie wissen nicht, wo Sie da reingeraten sind.
1: Selbst bei Müdigkeit und zu später Stunde kann man einfach nicht aufhören, diesen fesselnden Thriller weiterzuschauen. Die Story ist spannend und verzichtet auf handlungsarme Füllerfolgen. Geliefert wird das Ganze in einer Qualität, die man so heutzutage nur noch selten sieht. Die erste Staffel ist sofort zum Fanliebling geworden. Nur knapp einen Monat nach der Veröffentlichung wurde bereits die zweite Staffel bestätigt. Neben packender Action und verschlungenen Intrigen bietet der Night Agent Folge für Folge eine durchweg fesselnde Unterhaltung. Eine wirklich gute Serie und perfekt für jeden, der nicht genug von mit Rätseln verstrickter Action bekommt.
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9: Moin, ich bin Sean Eising und nach einer kurzen Verschnaufpause steht Norddeutschland schon die nächste Hitzewelle bevor. Während die Temperaturen heute noch größtenteils unter der 30-Grad-Marke geblieben sind, erwarten wir in Hamburg morgen bis zu 32 Grad. In Kiel werden es etwa 30 und ganz oben im Norden auf Sylt, da erwarten wir knapp 25 Grad. Dazu scheint auch noch den ganzen Tag die Sonne. Experten raten in dem Zusammenhang ausreichend Wasser zu trinken und die Innenräume kühl zu halten. Weiter südlich wird außerdem mit noch höheren Temperaturen gerechnet. In Niedersachsen etwa, dort sind örtlich sogar bis zu 36 Grad möglich. Schleswig-Holsteins Ministerpräsident Günther setzt auf die angekündigten Reformen des Bundes. Er sagte der dpa, viele Menschen erwarteten angesichts wirtschaftlicher Herausforderungen konkrete Antworten. Nun komme es darauf an, die Maßnahmen umzusetzen. Im Kampf gegen den Riesenbärenklau setzen Kommunen mittlerweile auf ungewöhnliche Helfer. Auf Sylt wurde zuletzt über den Umgang mit dem Riesenbärenklau informiert. In Schleswig werden inzwischen Galloway-Rinder eingesetzt. Diese können die Pflanze fressen. Zum Ende der Spargelsaison ziehen die Landwirte im Norden eine positive Bilanz. Vor allem der Mai brachte demnach gute Verkaufszahlen.
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10: Hier steht ihr aktuell am längsten. Auf der A25 Richtung Geesthacht gibt es zwischen Dreieck Hamburg Südost und Hamburg Neu-Allermöhe West 3 Kilometer Stau. Ihr verliert dort mindestens 7 Minuten. Auf der A261 Richtung Buchholzer Dreieck steht ihr zwischen Tötensen und dem Buchholzer Dreieck auf 1 Kilometer. Dort verliert ihr mindestens 5 Minuten. Auf der A7 Richtung Hamburg staut es sich zwischen Dreieck Hamburg Nordwest und Hamburg Volkspark auf 3 Kilometern. Ebenfalls auf der A7 gibt es in der Gegenrichtung Richtung Flensburg zwischen Hamburg-Waltershof und Hamburg-Othmarschen 1 Kilometer Stau. Habt eine gute und sichere Fahrt.
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10: In Glücksburg sind es aktuell 26 Grad. Auch in Schaflund zeigt das Thermometer 26 Grad. In Tarb messen wir 24 Grad. In der Nacht sinkt das Thermometer auf milde 17 Grad. So wird das Wetter morgen. Es erwartet euch ein freundlicher Tag mit Sonne und einigen Wolken bei anfangs 17 Grad. Im Laufe des Tages steigt das Thermometer auf angenehme 27 Grad an.
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1: Wir bringen uns mal wieder auf den aktuellen Stand. Es gibt was Neues von Papa Roach. Die haben wohl noch nicht genug, waren ja gerade erst hier auf den europäischen Festivalbühnen unterwegs. Erst vor ein paar Tagen noch auf dem Hurricane Festival. Und jetzt steht fest, es geht noch weiter. Im Herbst kommen Papa Roach nochmal auf große Hallentournee. Ja schon auf Rock am Ring super abgeliefert und im November spielen sie nochmal 7 Shows im deutschsprachigen Raum. Unter anderem in München, Berlin, Hamburg, Köln, Leipzig, Frankfurt und Zürich ist auch dabei. Und die bringen direkt noch eine komplett neue Show mit, haben sie gesagt. Packen noch ein paar neue Support-Acts obendrauf, Landmarks und Sleep Theory. Der Vorverkauf, der startet jetzt am Freitag und was dabei noch so ein kleiner schöner Funfact ist, pro verkauften Ticket, da geht 1 Euro an lokale Mental Health Programme. Coole Sache.
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1: Und passend zum Handyverbot bei Iron Maiden, um das ging es ja hier gestern, falls ihr zugehört habt. Also bei Iron Maiden ist jetzt in den Bereichen direkt vor der Bühne sind jetzt Handys verboten, da musst du die in so eine Tasche packen und dann kriegst du dein Handy da erst wieder raus, wenn du diese Zone verlässt. Und genau die Show in Paris hat jetzt eine kuriose Wendung genommen, könnte man sagen. Also ausgerechnet genau das Konzert, das die Band für einen neuen Konzertfilm aufnehmen wollte, das musste wegen einem Stromausfall unterbrochen werden. Von jetzt auf gleich, da wurde es auf einmal dunkel und eine Stunde hat es gedauert, bis es weiterging. Da ist jetzt natürlich die blöde Sache, in so einer Arena gibt es meistens eine Sperrstunde, das heißt irgendwann müssen die aufhören und deswegen war es dann halt auch früher Schluss. Also keine Handys, kein Licht, keine volle Setlist. Ich, ehrlich gesagt, das erinnert mich ein bisschen an das Spiel zwischen Frankreich und Iran war das gestern, wo die Halbzeit irgendwie 2 Stunden lang unterbrochen werden musste, wegen einem Gewitter war das. Hier war es ein Stromausfall, ist natürlich bitter für die Fans, aber die Iron Maiden Tour geht natürlich noch ein bisschen. Eine zweite Chance bekommt man. Das waren die Rock'n'Pop News für heute, den 23.06.
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5: Was passiert eigentlich, wenn der wichtigste Schauspieler eines Films spurlos verschwindet? Richtig, der Stuntman muss los und ihn suchen. Jetzt kommt The Fall Guy.
6: Tom Ryder. Der größte Actionstar auf dem Planeten ist verschwunden. Du musst ihn zurückholen, sonst war's das mit Jodys Film.
7: Warum ich?
6: Du bist ein Stuntman. Niemand wird dich bemerken. Das ist dein Job. Nicht bös gemeint.
7: Naja, schon ein bisschen.
5: Ryan Gosling spielt hier den Stuntman Colt Seavers, der nach einem tragischen Unfall zurückkehrt, um den Film seiner ehemaligen Freundin und großen Liebe zu retten.
8: Jeden, aber nicht ihn. Ich habe ihn nicht abgelegt und das weißt du. Du bist wirklich der letzte Mensch auf Erden, den ich sehen will. Im Ernst, ich könnte dir echt eine reinhauen.
7: Und ich wäre offen dafür, aber in einem privateren Umfeld.
5: Neben den vielen lustigen Action-Szenen überzeugt The Fall Guy auch mit der Musik, über die ihr Rock-Buddies euch sicher freuen werdet.
9: Die wollten mich umbringen. Und nicht auf die lustige Art. Du schaffst es, du schaffst es.
7: Schaffst du nicht.
9: Zu gefährlich. Gibt sicher eine Treppe.
5: Für einen gemütlichen Abend ist The Fall Guy genau das Richtige. Zu sehen gibt es den Film bei Amazon Prime und Apple TV.
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2: Ich bin Jan-Henner Reitze. Bei der Rente soll sich in Deutschland einiges ändern. Die Bundesregierung will alle 33 Empfehlungen der Rentenkommission umsetzen. Das kündigten Bundeskanzler Friedrich Merz und Arbeitsministerin Bärbel Baas an, als sie die Vorschläge heute im Kanzleramt entgegengenommen haben.
3: Kern der Empfehlungen ist eine neue Kapitalrente. Sie soll das Rentenniveau stabilisieren. Dafür sollen Arbeitgeber und Arbeitnehmer 2% des Bruttoeinkommens zahlen, zusätzlich zum normalen Rentenbeitrag. Außerdem geplant ein schrittweise ansteigendes Renteneintrittsalter und keine Frührente ohne Abschläge mehr ab 63. Frühestens ab 64 soll man künftig in Rente gehen können, aber dann mit Abschlägen. Thomas Thonfeld, Berlin.
2: Lob, aber auch Kritik an den Vorschlägen kommt von der Opposition, Gewerkschaften und aus der Wirtschaft. Die EU-Kommission hat in Brüssel erstmals Vertreter der islamistischen Taliban empfangen, seitdem diese in Afghanistan die Macht wieder übernommen haben. Bei den Gesprächen ging es um Abschiebungen. Aus der EU sollen mehr afghanische Staatsangehörige in ihrer Heimat abgeschoben werden. Es geht vor allem um Menschen, die Straftaten begangen haben. Diebstahl hat im Einzelhandel im vergangenen Jahr einen so großen Schaden angerichtet wie noch nie. Nach Zahlen des Handelsforschungsinstituts EHI wurden Waren im Wert von mehr als 4,3 Milliarden Euro gestohlen. Ein Plus von gut 3% im Vergleich zum Vorjahr.
4: Nicht nur die Kunden greifen zu, auch Mitarbeiter und Lieferanten. Doch den weitaus größten Schaden verursacht der Diebstahl durch Kunden. Das Paar Socken mal eben in die Tasche fallen lassen, die Packung Käse unauffällig im Rucksack verschwinden lassen. Das an sich sind zwar kleine Fälle, doch sie summierten sich zusammen mit größeren Diebstählen im vergangenen Jahr auf einen Schaden von gut 3 Milliarden Euro. Die Diebstähle der Mitarbeiter belaufen sich auf 910 Millionen Euro. Lea Matschulat, Nachrichtenredaktion.
2: In Hessen ist ein Kleinflugzeug abgestürzt. Das Unglück passierte bei einem Segelflugplatz in Polheim. Die Propellermaschine stürzte neben die Landebahn. Der Pilot und ein Begleiter im Alter von 69 und 56 Jahren kamen ums Leben. Die Ursache ist noch unklar. Experten der Bundesstelle für Flugunfalluntersuchung helfen bei den Ermittlungen dazu.
5: Und jetzt für euch das Nord-Update mit Sean Eising. Nach einer kurzen Abkühlung steht Norddeutschland die nächste Hitzewelle bevor. In Hamburg werden morgen bis zu 32 Grad erwartet, in Kiel etwa 30. Schleswig-Holsteins Ministerpräsident Günther setzt auf die angekündigten Reformen der Bundesregierung. Nun komme es darauf an, die Vorhaben auch umzusetzen, sagte er der dpa. Im Kampf gegen den sogenannten Riesenbärenklau, da setzt die Stadt Schleswig inzwischen auch auf Galloway-Rinder. Die Tiere können die Pflanze fressen.
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6: Hier steht ihr aktuell am längsten. Auf der A261 Richtung Buchholzer Dreieck gibt es zwischen Tötensinn und dem Buchholzer Dreieck 1 Kilometer Stau. Rechnet mit mindestens 3 Minuten Zeitverlust. Auf der A7 Richtung Hamburg zwischen Hamburg-Stellingen und Hamburg-Volkspark ist Vorsicht geboten wegen einer ungesicherten Unfallstelle. Gute Fahrt.
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6: Bei euch in Langenhorn sind es aktuell 24 Grad. In Schaffelund zeigt das Thermometer 25 Grad. Und in Glücksburg messen wir 26 Grad. In der Nacht sinkt das Thermometer auf milde 17 Grad. So wird das Wetter morgen. Es erwartet euch ein freundlicher Tag mit Sonne und einigen Wolken. Bei anfangs 17 Grad. Im Laufe des Tages steigt das Thermometer auf angenehme 27 Grad an.
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7: Kurz nach 7, das heißt, gleich gibt's bei uns nochmal eine Runde Original oder Cover zum Dienstagabend. Heute mit einem der größten Ami Southern Rock Classics. Es geht zu Lynyrd Skynyrd, Simple Man. Supergeile Hymne an ein ganz normales, simples Leben, wie der Titel schon sagt. Und das Cover, das ist heute ein bisschen anders. Das dreht das ganze Ding eigentlich komplett um, könnte ich sagen. Das kommt von der Alternative Metal Band Deftones. Ihr merkt, das Ganze ist direkt so ein bisschen düsterer, so ein bisschen dreckiger. So, jetzt seid ihr natürlich gefragt, was darf es sein? Ihr könnt euch wie immer anmelden in der App oder uns eine WhatsApp schreiben. Was davon sollen wir spielen? Das Ergebnis gibt's dann in einer Dreiviertelstunde. Bis dahin geht's hier erstmal rein mit einem anderen Riesenrock-Klassiker. Hier sind Iron Maiden, Can I Play With Madness? Ich bin Martin Fischer, bis gleich. 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
1: Ihr dürft mal wieder entscheiden, was wir spielen sollen. Und ich finde, am meisten Bock macht das ja immer, wenn wir ein Original oder Cover haben, wo so zwei komplett unterschiedliche Dinge aus demselben Song gemacht werden. Dafür sind Covers ja eigentlich auch da, oder? Also wenn du denselben Song einfach nochmal machst, das war's, dann kannst du es auch einfach sein lassen. Heute geht's um eine supergeile Nummer von Lynyrd Skynyrd aus 1973. Hier ist Simple Man. An das einfache Leben ist ja geschrieben so aus der Sicht einer Mutter, die ihrem Sohn ein paar Tipps mit auf den Weg gibt und das alles im Sinne von, hey, weißt du was, scheiß auf tolle Frauen, reich werden, alles drum und dran, mach einfach das, was dich glücklich macht und die guten Sachen, die kommen dann sowieso von allein. Also alles in allem ein ziemlich positiver Song und das Cover heute dreht das einmal komplett um. Hier sind die Deftones. Ja, bekannt für sehr düster melodischen Alternative Metal. Die Gitarren sind härter, der Ton auch und da klingt das Cover, finde ich, eher so ein bisschen ja, verzweifelt. So als hätte man so gerne dieses simple Leben, aber man kommt da einfach nicht ran. Und das alles ohne den Text zu verändern. Das ist genau derselbe, aber der dunkle Ton, der gibt dem Song direkt so eine komplett neue Bedeutung. Und jetzt seid ihr mal wieder gefragt. Ich finde beide Versionen unglaublich. Ich bin Riesenfan von beiden Fans. Wir hören mal rein in WhatsApp.
2: Hey, hier ist die Lucy wegen Original oder Cover.
1: Hi.
2: Also ich mag Deftones schon, aber das Cover ist mir echt viel zu düster, finde ich. Ist echt schade, weil das Original voll positive Vibes hat. Und deswegen hier meine Stimme für Lynyrd Skynyrd. Liebe Grüße.
1: Eine Stimme für das Original.
3: Bei Original oder Cover mache ich es halt ganz kurz. Meine Stimme geht ans Cover. Immer wenn es eine düstere Variante von einem Song gibt, dann bin ich für die.
1: Das war eine schnelle Nummer, also Gleichstand. In dem Fall schaue ich auf Instagram die Abstimmung. Da hat das Original klar gewonnen. Daher sorry Deftones. Ist wirklich eine geile Nummer, aber heute gibt's das Original. Lynyrd Skynyrd, Simple Man.

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0: Kombiniere Rock, Pop, Indie, Emo und Post-Grunge mit ein bisschen Elektro und du hast Leap. Die noch alles komplett selber macht. Singen, spielen, abmischen, produzieren und rausbringen. Sehr geiler Vibe.
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0: Hier sind Leap mit Energies.
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0: Das Schöne an so einer Fußball-WM ist meiner Meinung nach ja nicht nur, dass wir große, geile Spiele zwischen den riesen Fußballnationen bekommen, sondern auch, dass die kleinen Nationen mal sehr viel mehr Aufmerksamkeit bekommen, als sie das eigentlich gewohnt sind. Und vor allem, was dann im Nachhinein auf Social Media bei bestimmten Fußballspielern abgeht, wenn die mal ein gutes Spiel für eine kleine Nation gemacht haben. Die ganze Welt spricht zum Beispiel gerade vom kleinen Kap Verde, unentschieden gegen den Europameister Spanien und den zweimaligen Weltmeister Uruguay. Ich habe den Kollegen Thomas Bremser aus der Sportredaktion hier bei mir. Hi, grüß dich.
1: Grüß dich.
0: Wie gehen die Spieler mit so einem neu gefundenen Ruhm um?
1: Ja, ich glaube, die sind schon teilweise überfordert. Die erste WM-Teilnahme für den kleinen Inselstaat und dann noch ohne Niederlage nach zwei Spielen. Der größte Held, vor allem nach dem 0:0 gegen Spanien, Torwart Vosinha. 50.000 Follower hatte der vor dem Turnier bei Instagram. Jetzt sind es über 15 Millionen.
2: And we are very, very happy, very proud of all of the players, all the people from Cape Verde.
1: Alle Menschen auf Kap Verde sind glücklich und stolz auf das Team, sagt er. Besonders rührend, die Mutter des 40-Jährigen hat erstmals für die WM ihr Land verlassen, ohne Reisepass. Möglich gemacht hat das die US-Regierung.
0: Ja, in solchen Momenten merkst du dann halt wirklich, wie viele Augen auf so eine WM gerichtet sind. Aber man muss jetzt natürlich auch mal fragen, wie sieht's denn mit dem deutschen Team aus? Wer hat bei uns die meisten Follower?
1: Das ist Manuel Neuer mit rund 14,6 Millionen Instagram-Followern. Und das ist ja seine fünfte WM. Dementsprechend bekannt ist der Bayern-Keeper natürlich auch in der Welt. Das habe ich auch hier gemerkt im Teamquartier. Als Neuer zur Pressekonferenz kam letztens, sind viele amerikanische Kids und Teenies hier gewesen, wollten Selfies machen, die waren völlig aus dem Häuschen. Und ein Reporter aus Südamerika überreichte Neuer ein selbstgemaltes T-Shirt. Er sei ein Held in seiner Heimat Guatemala.
0: Also abgesehen von den ganzen negativen Schlagzeilen, die es über die WM gab, mit Donald Trump und den komischen Trinkpausen, die eingeführt wurden und alles drum und dran, muss man halt trotzdem sagen, die WM macht das, was sie immer macht, nämlich Menschen verbinden. Und das finde ich eigentlich richtig schön. Vielen Dank an den Kollegen Thomas Bremser aus der Sportredaktion. Schaut gerne mal auf Instagram vorbei, das ist wirklich Wahnsinn, was da teilweise momentan mit den Followerzahlen von ein paar Spielern passiert. Richtig coole Sache.

0: bin Jan-Henna Reitze. Bei der Rente soll sich in Deutschland einiges ändern. Die Bundesregierung will alle 33 Empfehlungen der Rentenkommission umsetzen. Das kündigten Bundeskanzler Friedrich Merz und Arbeitsministerin Bärbel Baas an, als sie die Vorschläge heute im Kanzleramt entgegengenommen haben.
1: Kern der Empfehlungen ist eine neue Kapitalrente. Sie soll das Rentenniveau stabilisieren. Dafür sollen Arbeitgeber und Arbeitnehmer 2%

0: des Bruttoeinkommens zahlen, zusätzlich zum normalen Rentenbeitrag. Außerdem geplant ein schrittweise ansteigendes Renteneintrittsalter und keine Frührente ohne Abschläge mehr ab 63. Frühestens ab 64 soll man künftig in Rente gehen können, aber dann mit Abschlägen. Thomas Thonfeld, Berlin.
1: Lob, aber auch Kritik an den Vorschlägen kommt von der Opposition, Gewerkschaften und aus der Wirtschaft. Die EU-Kommission hat in Brüssel erstmals Vertreter der islamistischen Taliban empfangen, seitdem diese in Afghanistan die Macht wieder übernommen haben. Bei den Gesprächen ging es um Abschiebungen. Aus der EU sollen mehr afghanische Staatsangehörige in ihrer Heimat abgeschoben werden. Es geht vor allem um Menschen, die Straftaten begangen haben. Diebstahl hat im Einzelhandel im vergangenen Jahr einen so großen Schaden angerichtet wie noch nie. Nach Zahlen des Handelsforschungsinstituts EHI wurden Waren im Wert von mehr als 4,3 Milliarden Euro gestohlen. Ein Plus von gut 3% im Vergleich zum Vorjahr.
2: Nicht nur die Kunden greifen zu, auch Mitarbeiter und Lieferanten. Doch den weitaus größten Schaden verursacht der Diebstahl durch Kunden. Das Paar Socken mal eben in die Tasche fallen lassen, die Packung Käse unauffällig im Rucksack verschwinden lassen. Das an sich sind zwar kleine Fälle, doch sie summierten sich zusammen mit größeren Diebstählen im vergangenen Jahr auf einen Schaden von gut 3 Milliarden Euro. Die Diebstähle der Mitarbeiter belaufen sich auf 910 Millionen Euro. Lea Matschulat, Nachrichtenredaktion.
1: In Hessen ist ein Kleinflugzeug abgestürzt. Das Unglück passierte bei einem Segelflugplatz in Polheim. Die Propellermaschine stürzte neben die Landebahn. Der Pilot und ein Begleiter im Alter von 69 und 56 Jahren kamen ums Leben. Die Ursache ist noch unklar. Experten der Bundesstelle für Flugunfalluntersuchung helfen bei den Ermittlungen dazu.

0: Ich bin Jan-Henner Reitze. Bei der Rente soll sich in Deutschland einiges ändern. Die Bundesregierung will alle 33 Empfehlungen der Rentenkommission umsetzen. Das kündigten Bundeskanzler Friedrich Merz und Arbeitsministerin Bärbel Baas an, als sie die Vorschläge heute im Kanzleramt entgegengenommen haben.
1: Kern der Empfehlungen ist eine neue Kapitalrente. Sie soll das Rentenniveau stabilisieren. Dafür sollen Arbeitgeber und Arbeitnehmer 2% des Bruttoeinkommens zahlen, zusätzlich zum normalen Rentenbeitrag. Außerdem geplant, ein schrittweise ansteigendes Renteneintrittsalter und keine Frührente ohne Abschläge mehr ab 63. Frühestens ab 64 soll man künftig in Rente gehen können, aber dann mit Abschlägen. Thomas Thonfeld, Berlin.
0: Lob, aber auch Kritik an den Vorschlägen kommt von der Opposition, Gewerkschaften und aus der Wirtschaft. Die EU-Kommission hat in Brüssel erstmals Vertreter der islamistischen Taliban empfangen, seitdem diese in Afghanistan die Macht wieder übernommen haben. Bei den Gesprächen ging es um Abschiebungen. Aus der EU sollen mehr afghanische Staatsangehörige in ihrer Heimat abgeschoben

0: geschoben werden. Es geht vor allem um Menschen, die Straftaten begangen haben. Diebstahl hat im Einzelhandel im vergangenen Jahr einen so großen Schaden angerichtet wie noch nie. Nach Zahlen des Handelsforschungsinstituts EHI wurden Waren im Wert von mehr als 4,3 Milliarden Euro gestohlen. Ein Plus von gut 3% im Vergleich zum Vorjahr.
1: Nicht nur die Kunden greifen zu, auch Mitarbeiter und Lieferanten. Doch den weitaus größten Schaden verursacht der Diebstahl durch Kunden. Das Paar Socken mal eben in die Tasche fallen lassen, die Packung Käse unauffällig im Rucksack verschwinden lassen. Das an sich sind zwar kleine Fälle, doch sie summierten sich zusammen mit größeren Diebstählen im vergangenen Jahr auf einen Schaden von gut 3 Milliarden Euro. Die Diebstähle der Mitarbeiter belaufen sich auf 910 Millionen Euro. Lea Matschulat, Nachrichtenredaktion.
0: In Hessen ist ein Kleinflugzeug abgestürzt. Das Unglück passierte bei einem Segelflugplatz in Polheim. Die Propellermaschine stürzte neben die Landebahn. Der Pilot und ein Begleiter im Alter von 69 und 56 Jahren kamen ums Leben. Die Ursache ist noch unklar. Experten der Bundesstelle für Flugunfalluntersuchung helfen bei den Ermittlungen dazu.

0: haben nicht nur die Verbindung, dass sie Simple Man von ihren großen Vorbildern grandios gecovert haben. Ihr Originalgitarrist Jason Todd, der ist auch noch mit der Tochter von Lynyrd Skynyrd-Sänger Ronnie Van Zandt, Melody, verheiratet.
1: Großartig.
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1: Geile Kombo, geiler Südstaaten-Rock. Hier sind Shinedown mit ihrer neuen Scheibe Young Again.
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0: bin Jan-Henna Reitze. Die Bundesregierung will alle 33 Reformempfehlungen der Rentenkommission umsetzen, trotz Kritik von verschiedenen Seiten. Vorgesehen ist zum Beispiel, dass Arbeitgeber und Arbeitnehmer in Zukunft neben den Rentenbeiträgen auch in eine Kapitalrente einzahlen. Das Rentenalter soll langsam über 67 Jahre hinaus steigen. Wirtschaftsexperten bezweifeln, dass die Änderungen ausreichen, um das Rentensystem langfristig zu stabilisieren. Gewerkschaften gehen die Einschnitte zu weit. Vertreter der islamistischen Taliban sind erstmals seit ihrer Machtübernahme in Afghanistan von der EU-Kommission zu Gesprächen in Brüssel empfangen worden. Es ging um das Thema Abschiebungen.
1: Die EU-Staaten wollen mehr afghanische Kriminelle, die ein Sicherheitsrisiko sind, in deren Heimat abschieben. Schon im Januar hatten 20 Staaten die EU-Kommission um Hilfe bei den Abschiebungen gebeten. Das Ganze ist aber heikel. Erstens, weil die EU die Taliban nicht als legitime Regierung anerkennt. Daher ist auch die Rede von technischer Ebene. Zweitens, aber auch, weil den Taliban schwere Menschenrechtsverletzungen angelastet werden. Deutschland hofft dennoch in der Zukunft auf 3 Abschiebeflüge pro Monat. Dieter Ebeling, Brüssel.
0: Der Anteil von Studiengängen mit Zugangsbeschränkungen geht in Deutschland weiter zurück. Wer sich zum kommenden Wintersemester an einer Universität einschreiben möchte, muss nur noch für etwa ein Drittel der Angebote einen bestimmten Abischnitt erfüllen oder einen Eignungstest machen, heißt es vom Zentrum für Hochschulentwicklung.
2: Nächtelanges Büffeln für einen Top-Abi-Durchschnitt ist nicht mehr unbedingt nötig. Die allermeisten Studierenden, die können nämlich nun das Fach und auch die Hochschule wählen, sagen die Forschenden. Und selbst in NC-Studienfächern wie Medizin oder Pharmazie, da ist die Chance nun größer, einen Platz zu ergattern, weil das Angebot zunimmt. Aber es gibt regionale Unterschiede. In Berlin zum Beispiel gibt es häufiger Zugangsbeschränkungen als in Rheinland-Pfalz. Claudia Wächter, Nachrichtenredaktion.
0: Wegen Terrorverdacht sind

Heute in Baden-Württemberg, Brandenburg und Hessen die Wohnungen von 5 Verdächtigen durchsucht worden. Vorgeworfen wird ihnen Mitgliedschaft in der Terrororganisation Islamischer Staat. Sie sollen Geld beschafft haben, für den IS nach Deutschland gekommen sein und Kontakte für die Organisation geknüpft haben.

0: Wiege des New Metal, nämlich aus Los Angeles, Kalifornien. Zeigen uns Hollywood Undead, das nicht nur Linkin Park New Metal aus Kalifornien in die Welt getragen haben. Und diese Jungs haben damals, 2005, ich lieb's, ihre Mucke noch über MySpace verbreitet.
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0: Hier sind Hollywood Undead aus L.A. mit ihrer neuen Scheibe Feels.

0: spenden. Dirk Zeitler. Gewerkschaften und Arbeitgeber können den Vorschlägen der Rentenkommission Positives abgewinnen, sehen wesentliche Punkte aber auch kritisch. DGB-Chefin Fahimi lobte in einem ZDF-Spezial das Bekenntnis der Kommission, dass es eine lebensstandardsichernde Rente für alle geben müsse. Das Paket enthalte aber auch Ungerechtigkeiten. Ähnlich äußerte sich auch BDEA-Hauptgeschäftsführer Kampeter. Er sprach von politischem Mut der Bundesregierung. Das bedeutet aber nicht, dass die Wirtschaft alles super daran finde. Wer ein Paket empfängt oder aufgeben möchte, kann in Deutschland immer häufiger auf einen Automaten zurückgreifen. Marktführer DHL etwa bietet rund 18.000 solcher Stationen an.
1: Ein paar Klicks und die Ware ist bestellt. Online-Käufe sind in Deutschland weiter auf dem Vormarsch. Und entsprechend steigt auch die Zahl der Pakete. Rund 3,8 Milliarden wurden im vergangenen Jahr verschickt. Die meisten davon gingen noch immer direkt zum Kunden an die Haustür. Da gibt es aber oft Probleme, etwa wenn der Paketbote klingelt und warten muss, bis jemand öffnet oder sogar niemand da ist. Das alles kostet viel Zeit und damit Geld. Deshalb wird verstärkt auf Paketautomaten gesetzt. Die stehen vor allem in Städten, aber auch auf dem Land geht es voran. Thomas Brock, Nachrichtenredaktion.
0: Frankreich hat den heißesten Tag seit Beginn der Messungen 1947 erlebt. In der Spitze wurden teilweise Werte deutlich über 40 Grad gemessen.
2: Nach der heißesten Nacht folgt in Frankreich der heißeste Tag seit Jahrzehnten. Riesige Teile des Landes ächzen unter Hitze. Noch nie gab es in so vielen Gegenden Hitzewarnung rot und ein Ende ist noch immer nicht in Sicht. Auch für Touristinnen und Touristen haben die hohen Temperaturen mittlerweile Folgen. So schließen Eiffelturm und Louvre schon um 16 Uhr und selbst bei Mont-Saint-Michel in der sonst eher kühleren Normandie rieten die Betreiber Besuchern dazu, lieber wann anders zu kommen. Rache Sommer, Paris.
0: Ein wieder erstarkter Cristiano Ronaldo hat Portugal zum Comeback im Favoritenkreis dieser Fußball-WM geführt. Der Superstar traf beim 5:0 gegen Außenseiter Usbekistan zweimal. Als erster Spieler überhaupt hat der 41-Jährige jetzt bei 6 Weltmeisterschaften getroffen.

0: Ich sage All American Rejects. Ihr sagt
1: Gives You Hell.
0: Ja, kennt jeder sofort.
2: Ja.
0: Aber die Jungs aus Stillwater, Oklahoma sind jetzt wieder da und die können noch mehr.
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0: Hier sind die All American Rejects mit ihrer neuen Scheibe King Kong.
3: Jetzt

0: bin Dirk Zeitler. Der Verkehr der Deutschen Bahn ist wegen einer Funkstörung bundesweit eingestellt. Das bestätigte ein Sprecher der Deutschen Bahn am Abend. Vorläufig werden demnach alle Züge an Bahnhöfen zurückgehalten. Den Angaben des Sprechers zufolge ist der digitale Bahnfunk gestört. Die Bahntechniker seien mit Hochdruck daran, die Störung zu beheben, sagte der Sprecher weiter. Noch ist unklar, wie lange die Störung anhält. In Deutschland rücken ein steigendes Rentenalter und eine weitreichende Umgestaltung der Alterssicherung näher. Union und SPD wollen die Empfehlungen der Rentenkommission schnell 1:1 umsetzen. Das kündigten Bundeskanzler Merz und Sozialministerin Baas an.
1: Kern der Empfehlungen ist eine neue Kapitalrente. Sie soll das Rentenniveau stabilisieren. Dafür sollen Arbeitgeber und Arbeitnehmer 2% des Bruttoeinkommens zahlen, zusätzlich zum normalen Rentenbeitrag. Außerdem geplant ein schrittweise ansteigendes Renteneintrittsalter und keine Frührente ohne Abschläge mehr ab 63. Frühestens ab 64 soll man künftig in Rente gehen können, aber dann mit Abschlägen. Aus Berlin, Thomas Thonfeld.
0: Wer ein Paket empfängt oder aufgeben möchte, kann in Deutschland immer häufiger auf einen Automaten zurückgreifen. Marktführer DHL etwa bietet bereits rund 18.000 solcher Stationen an.
2: Ein paar Klicks und die Ware ist bestellt. Online-Käufe sind in Deutschland weiter auf dem Vormarsch. Und entsprechend steigt auch die Zahl der Pakete. Rund 3,8 Milliarden wurden im vergangenen Jahr verschickt. Die meisten davon gingen noch immer direkt zum Kunden an die Haustür. Da gibt es aber oft Probleme, etwa wenn der Paketbote klingelt und warten muss, bis jemand öffnet oder sogar niemand da ist. Das alles kostet viel Zeit und damit Geld. Deshalb wird verstärkt auf Paketautomaten gesetzt. Die stehen vor allem in Städten, aber auch auf dem Land. Geht es voran. Thomas Brock, Nachrichtenredaktion.
0: Zum Sport: Ein wieder erstarkter Cristiano Ronaldo hat Portugal zum Comeback im Favoritenkreis dieser WM geführt. Der Superstar traf beim 5:0 gegen Außenseiter Usbekistan zweimal. Als erster Spieler überhaupt hat der 41-Jährige jetzt bei 6 Weltmeisterschaften getroffen.

0: auf diesem Album, da hört man ja alle Seiten der Hosen, jede Facette. Und bei dieser Nummer wagen sie einen gespannten Blick in die etwas unsichere Zukunft.
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0: Hier ist die dritte Single-Auskopplung aus dem letzten Hosenalbum. Trink aus, wir müssen gehen. Hier ist Nur nach vorn.
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0: Ich bin Dirk Zeitler. Der Verkehr der Deutschen Bahn ist wegen einer Funkstörung zeitweise bundesweit eingestellt gewesen. Erste Züge der Deutschen Bahn sind inzwischen aber wieder losgefahren. Das bestätigten mehrere Reporter aus den Zügen. Nach Angaben der Chefin der Deutschen Bahn, Evelyn Paller, kennt der bundeseigene Konzern die genaue Ursache für die Störung bisher nicht. In Deutschland rücken ein steigendes Rentenalter und eine weitreichende Umgestaltung der Alterssicherung näher. Union und SPD wollen die Empfehlungen der Rentenkommission schnell 1:1 umsetzen. Das kündigten Bundeskanzler Merz und Sozialministerin Baas an.
1: Kern der Empfehlungen ist eine neue Kapitalrente. Sie soll das Rentenniveau stabilisieren. Dafür sollen Arbeitgeber und Arbeitnehmer 2% des Bruttoeinkommens zahlen, zusätzlich zum normalen Rentenbeitrag. Außerdem geplant ein schrittweise ansteigendes Renteneintrittsalter und keine Frührente ohne Abschläge mehr ab 63. Frühestens ab 64 soll man künftig in Rente gehen können, aber dann mit Abschlägen. Aus Berlin, Thomas Thonfeld.
0: Vertreter der islamistischen Taliban sind erstmals seit ihrer Machtübernahme in Afghanistan von der EU-Kommission zu Gesprächen in Brüssel empfangen worden. Das bestätigte ein Kommissionssprecher. Demnach ging es bei dem Austausch um die Abschiebungen von Afghanen in ihre Heimat.
2: Die EU-Staaten wollen mehr afghanische Kriminelle, die ein Sicherheitsrisiko sind, in deren Heimat abschieben. Schon im Januar hatten 20 Staaten die EU-Kommission um Hilfe bei den Abschiebungen gebeten. Das Ganze ist aber heikel. Erstens, weil die EU die Taliban nicht als legitime Regierung anerkennt. Daher ist auch die Rede von technischer Ebene. Zweitens aber auch, weil den Taliban schwere Menschenrechtsverletzungen angelastet werden. Deutschland hofft dennoch in der Zukunft auf 3 Abschiebeflüge pro Monat. Aus Brüssel, Editha Ebeling.
0: Zum Sport. Englands Star-Offensive um Superstürmer Harry Kane ist an Ghanas Abwehrbollwerk verzweifelt und hat auf seiner Titelmission bei der Fußball-WM einen herben Dämpfer kassiert. Die Mannschaft von Trainer Thomas Tuchel kam gegen die Afrikaner nicht über ein 0:0 hinaus. Ein wieder starker Cristiano Ronaldo hat Portugal dagegen zum Comeback im Favoritenkreis dieser Fußball-WM geführt. Der Superstar traf beim 5:0 gegen Außenseiter Usbekistan 2-mal.

0: Die Foo Fighters pushen ihr neues Album Your Favorite Toy schön weiter, jetzt mit Window. Der eher ruhigeren Nummern aus einer ansonsten ja voll bratzenden, lauten Powerscheibe, das Vorzeigeexemplar einer Powerballade.
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0: Hier sind die Foo Fighters mit Window.
1: Jetzt. Yes.